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0: Einen wunderschönen Vormittag und herzlich willkommen zu Radio Natural, dem Umweltjournal auf Orange 94.0. Ich freue mich sehr über meinen heutigen Studiogast, über Professor, darf ich zwar nicht so sagen, aber ich sage Professor Günther Emberger. Er leitet das Institut für Verkehrsplanung und Verkehrstechnik an der TU Wien und begleitet die Fußstapfen vielleicht vom Hermann Knoflacher, der auch schon mal vor Jahren bei uns zu Gast war. Es war eine Sendung am 1. Jänner und da hat mir Hermann Knoflacher aus der Patsche geholfen, weil da ist es nicht leicht, einen Studiogast zu finden für eine Vormittagssendung. Da war ich ihm sehr dankbar. Günther Emberger hat einen lustigen Lebenslauf hinter sich. Er ist nämlich kein gelernter Techniker und er lehrt aber an der TU Wien. Er hat Betriebsinformatik, Wirtschaftsinformatik studiert, in Soziologie promoviert und hat dann später auf der TU errungen. Wie sage ich richtig?
1: Einfach bekommen, muss man sagen.
0: Bekommen. Das müssen wir noch rausfinden. Wie kommt es, dass jemand, der Wirtschaftsinformatik studiert, dann am Schluss in der Verkehrsplanung endet? Mein Name ist Stefan Puschkosch und ich wünsche immer eine interessante, informative Stunde bei Radio Natural, dem Umweltjournal auf Orange 94.0.

0: Ja, nochmal willkommen zu Radio Natural, dem Umweltjournal auf Orange 94.0. Günter Emberger, ich habe diesen lustigen Lebenslauf, sage ich jetzt, schon erwähnt. Kannst du kurz erklären, wie es dazu kommt, dass du da bist, wo du bist und warum?
1: Ja, zuerst einmal ein herzliches Grüß Gott von meiner Seite. Freut mich sehr, dass ich heute hier sein darf. Ja, es ist ganz eine lustige Geschichte. Ich habe seinerzeit Tischler gelernt und habe als Tischler gearbeitet und war dann einige Jahre auch in verschiedenen Werkstätten in Tirol, in der Schweiz unterwegs und habe da gearbeitet und bin dann irgendwann einmal nach Weidhofener Yps gekommen. Jetzt muss ich Bewerbung machen und dann war ich bei der Firma Bene und habe bei Bene gearbeitet und dann habe ich einen Kollegen kennengelernt, der war 23 Jahre, ähnlich alt wie ich damals. Und der hat Wirtschaftsinformatik studiert und dann haben wir so am Abend ein Bier getrunken und dann sind wir draufgekommen und habe gesagt, das, was du kannst, kann ich auch. Und habe dann alles verkauft, Wohnung aufgegeben, Job aufgegeben, bin nach Wien und habe dann in Wien Wirtschaftsinformatik studieren angefangen.
0: Wie alt warst du da?
1: Da war ich ungefähr 22, 23. Ah. Und dann war es auch so, dass ich mein Studium finanzieren musste, weil ich kein Stipendium gehabt habe und das damals noch nicht so war, dass man von den Eltern komplett unterstützt worden ist. Und dann habe ich einen Job gesucht und dieser Job war zufälligerweise beim Professor Knoflacher auf der Technischen Universität Wien. Und drüben als Informatiker zu dieser Zeit war es natürlich, hat man Chancen gehabt. Computer waren noch in den Kinderschuhen, wir haben noch zeitenweise mit Disketten und mit Lochkarten waren schon vorbei, aber den Rest haben wir noch gehabt, Mainframes. Und da habe ich drüben dann beim Professor Knoflacher Autos gezählt. Also ich habe auf den Straßen Geschwindigkeiten gemessen und kann mittlerweile, habe über 40.000 PKWs mit der Radarpistole gemessen. Ich kann auch immer heute auf 3 km/h genau sagen, wie schnell ein Auto bei mir vorbeifährt.
0: Aus dem geeichten Auge.
1: Aus dem geeichten Auge,
0: sehr gut.
1: Und ja, da bin ich drüben geblieben. Also dann hat das Ganze...
0: Also EDV-Hilfe.
1: EDV, ja.
0: Und dann Verkehrszählungen und dann draufgekommen, dass das spannend ist.
1: Ja, es war.
0: Aber du hast doch ein Doktorat gemacht dazwischen.
1: Ja, es war interessant. Also Knoflacher war ein interessanter Mensch und wie gesagt, alle meine Kollegen sind in den Banking-Sektor abgewandert, alle Wirtschaftsinformatiker, viele von uns. Und ich bin eben auf der Uni geblieben, weil es war einfach interessant. Wir haben sehr, sehr viel. Es war damals eine Zeit Aufbruchstimmung. Es war 1990, da war halt, was weiß ich, erste Klimaschutzwelle, da war Club of Rome, und so weiter. Ja.
0: Sehr spannend. Und du bist mehr in der Gesellschaftswissenschaft beheimatet als in der puren Technik.
1: Oder? Ja, wie gesagt, Verkehr ist interdisziplinär, nicht? Wir haben ja, wie soll man sagen, also man kann, beim Bauingenieurwesen ist es so, da hat man sehr viel mit toter Materie zu tun, wie Sand, Steine, Kies und Statik. Und mein Material sind aber die Menschen. Also ich muss wissen, was oder warum muss ein Mensch mobil sein oder will er mobil sein und dann muss man schauen, aha, wenn ich das verstehe, warum er mobil ist, dann kann ich ihn auch ein bisschen steuern.
0: Ja, warum? Warum muss er mobil sein?
1: Ja, also ein Mensch ist ein soziales Wesen, das heißt, er möchte am Ende des Weges ja irgendeinen Zweck erfüllen. Nicht? Also er möchte soziale Kontakte haben, er muss arbeiten, muss weiterbilden. Das heißt, er muss, und es gibt auch Defizite im eigenen Platz, deswegen muss er sich räumliche Distanz überwinden.
0: Das mit dem Überwinden müssen, Defizite im Platz, ist einleuchtend. Das andere würde ich jetzt sagen, da ist sehr viel Tradition und Druck und Erwartungshaltung dabei, wie mobil man sein muss.
1: Das hat sich in den letzten Jahren sehr, sehr verstärkt. Also Sie sehen, wir haben ja ganz andere Haushaltsstrukturen mittlerweile. Ja. Es ist die Ein-Kind-Ehe, da sagt man, ist normal. Also die Kinder sind zurückgegangen. Die Leute haben sich verändert. Du hast den Arbeitsplatz und Wohnen fällt auseinander. Frauen

0: Zeit, Kuchen pro Tag betrifft, hat sich das verändert, geschichtlich?
1: Nein, das ist eine sehr interessante Sache. Also wir sprechen von sogenannten Mobilitätszeitkonstanz. Also die Leute sind, oder die Menschen sind im Durchschnitt ungefähr 90 Minuten am Tag plus minus unterwegs. Also das hat sich herausgestellt, das ist erstens weltweit ein Trend, dass die Menschen 90 Minuten unterwegs sind, aber auch in Österreich über die Zeit hat sich das herausgestellt.
0: Also es gibt international keine Unterschiede, dass der Amerikaner bereit ist, 2,5 Stunden zu fahren und wir nur 1,5.
1: Es gibt schon ein bisschen Unterschiede, sind strukturmäßig bedingt, aber im Großen und Ganzen ist es so, dass der Mensch ist eingespannt in ein Korsett von einem 24-Stunden-Tag. Da drinnen kann er gewisse Zeiten für Schlafen aufwenden, für Aktivitäten, für soziale Aktivitäten und einen gewissen Zeitanteil verwendet er für Mobilität. Und das sind eben diese 90 Minuten. Sie sind in diesem 24-Stunden-Rhythmus drinnen. Es ist natürlich schon so, dass man als junger Mensch ein bisschen länger mobil ist, die Eltern dafür weniger, aber im Schnitt gesellschaftlich 90 Minuten.
0: Tatsächlich hätte ich es anders erwartet, dass der Junge ungeduldiger ist und nicht bereit ist.
1: Er muss also ein bisschen weiter unterwegs, weil er einfach noch soziale Kontakte, er hat noch unregelmäßige Tagesabläufe, weil er einfach noch auf der Suche des anderen Geschlechts zum Beispiel ist.
0: Okay, aber was sicher zugenommen hat, ist der Aktionsradius in diesem Zeitraum.
1: Ja, das ist ein anderes Thema. Es hat sich natürlich die Verkehrsmittelwahl und die Verkehrsverfügbarkeit, der Verkehrsmittelverfügbarkeit geändert. Also früher hat man diese Mobilität halt zu Fuß zurückgelegt oder mit dem Fahrrad oder mit dem öffentlichen Verkehr und mittlerweile durch die starke Motorisierung und Elektrifizierung legen immer mehr Menschen die Wege mit dem Auto zurück. Das hat natürlich zur Folge höhere Geschwindigkeiten, höheren Radius.
0: Hast du da eine Grafik, die wir uns erschildern können, ist eine Idee, wie sich das verändert hat von 1900 bis heute. Wie viel Kilometer pro Tag im Schnitt so in Österreich?
1: In Österreich, von 1900 kann ich es jetzt nicht genau sagen, aber in den 80er Jahren waren wir ungefähr, was weiß ich, bei unter 30 Kilometer pro Tag unterwegs und jetzt sind wir auf 35, 36, auf 40 Kilometer ungefähr am Tag 40, unterwegs.
0: Ein Drittel mehr?
1: Ja, ja.
0: Okay, das spiegelt sich natürlich auch im Energiebedarf wieder.
1: Das spiegelt sich in allen Emissionen wieder. Platzbedarf, Energiebedarf, Verlärmung, Staub und so weiter und so fort.
0: Du leitest das Institut für Verkehrsplanung und Verkehrstechnik und leitest auch zwei Forschungsgruppen. Siehst du dich mehr in der Lehre, in der Wissenschaft oder in der Gestaltung? Oder ganz woanders?
1: Ja, nein, also ich versuche schon bei allen drei Bereichen dabei zu sein. Also Lehre ist ein großer Anteil von uns. Also ich finde Lehre sehr, sehr wichtig, weil wir bei der Lehre die zukünftigen Entscheidungsträger ausbilden. Und hier versuche ich schon auch, die Menschen zu denken anzuregen, dass sie wirklich, dass sie wissen, dass wenn ich ein Student bin und die Universität absolviert habe, dann gehöre ich wahrscheinlich zu den Entscheidungsträgern der Zukunft. Und das heißt, diese Menschen können das System verändern. Wir haben ja das Problem, dass das System so bis heute ist, von Menschen gemacht worden ist, die vor 40, 50 Jahren studiert haben. Und das ist natürlich sehr, sehr schwierig, das System zu ändern.
0: Ich frage mich, erreichst du wirklich die Leute, die Entscheidungen treffen? Weil das ist ein bisschen so wie Radio Natural. Wir sprechen jetzt mit Leuten, die werden sagen, ja, habe ich eh schon alles gehört, kenne ich ja. Wir erreichen ja gar nicht die, die es hören müssten. Und wenn jemand sich für Verkehrsplanung interessiert, heißt das noch nicht, dass ein politisches Amt begleiten wird, wo er da wirken kann.
1: Ja, das ist ein Langterm-Effekt. Also man sieht schon, dass sich in Wien zum Beispiel bei der Stadtplanung einiges getan hat, weil der Professor Knoflacher schon seit 30 Jahren ausbildet. In diesem Sinne, wie Knoflacher ausbildet, bilden auch wir es. Also Sie können gerne viele Menschen fragen, die bei uns studiert haben. Bei uns muss jeder Student oder jede Studentin, die bei uns studiert hat, mindestens eine Stunde mit dem Rollstuhl durch die Stadt Wien fahren.
0: Entspannend.
1: Und das ist ganz interessant, weil als 19-Jähriger hat man natürlich überhaupt keine Perspektive, was es heißt, im Rollstuhl zu sein. Man hat auch keinen Plan, was es heißt, einen Strich auf einen Plan einzuzeichnen. Entschuldigung, kein Gefühl, was es heißt, ein Strich. Und dieser Strich kann aber eine Bordsteinkante sein und dann kommst du mit dem Rollstuhl nicht drüber. Und genau das wollen wir den Menschen mitgeben. So und wenn ich heute Menschen treffe, die vor 20 Jahren Übung gemacht haben, dann werden sie immer sagen, grüß Gott, Herr Emberger, freut mich, ich kann mich noch genau auf mein Rollstuhlprotokoll erinnern.
0: Spannend. Sehr gut. Mit dem Radl sind auch alle unterwegs bei Ihnen, bei euch.
1: Ja, ja, also wir haben keine Parkplätze am Institut. Also.
0: Ja, ich hab gelesen die Stellungnahme zu Firmenparkplätzen.
1: Also, Also wie gesagt, bei uns am Institut hat kein Mitarbeiter mehr einen Firmenabstellplatz, sondern kann öffentlich kommen oder mit dem Rad. Das ist so.
0: Sehr gut. Also man erreicht am Institut für Verkehrsplanung tatsächlich ein zukunftsgestaltende Mitmenschen.
1: Ja, ich denke schon, also dass sich da etwas getan hat. Natürlich ist eine Sache, die wir auch immer gemacht haben, sind Praxisseminare. Das heißt, wir sind hergegangen und schauen natürlich, dass wir Entscheidungsträger von Kommunen weiterbilden. Das heißt, dass wir haben zum Beispiel viele Radverkehrsbeauftragte ausgebildet, Mobilitätsbeauftragte

0: Auftragte von Kommunen aus gebildet, einfach damit man sagt, passt auf, ihr müsst ein bisschen weg von der autoorientierten Planung, sondern wir müssen die Gesellschaft oder die Ortschaften so umgestalten, dass die Menschen ihre Bedürfnisse befriedigen können, ohne dass sie aufs Auto angewiesen sind. Also das ist ganz ein wichtiger, zentraler Punkt.
1: Das ist die zentrale Botschaft. Günther Emberger ist bei mir zu Gast im Studio. Radio Neutral, wer anrufen möchte, 319 09 99 33, unsere Telefonnummer. Super.

0: Heute zu Gast in Radio National Günter Emberger, Leiter des Instituts für Verkehrsplanung und Verkehrstechnik an der TU Wien. Und wir begeben uns jetzt auf eine virtuelle morgendliche Fahrt aus dem südlichen Wien nach Wien und hören eine der vielen entschuldigenden Durchsagen der österreichischen Bundesbahnen. Unfall kommt davor oder aufgrund Änderungen im Betriebsablauf oder was gibt's, was haben wir noch gehört und so weiter. Was hat es da? Schlägt sich die Problematik durch bis aufs Institut?
1: Natürlich hört man auch bei uns öfter Anfragen zum Thema Pünktlichkeit und Verlässlichkeit des österreichischen Schienensystems. Hat natürlich recht, oder? Ist berechtigt. Also ich verstehe, dass da die Menschen ein wenig ärgerlich sind, vor allem wenn man betroffen ist, ist ganz klar. Ich denke, das hat aber mehrere Gründe. Einerseits muss man sagen, dass die ÖBB nicht absichtlich irgendetwas macht. Sie haben ein paar Sachen angesprochen, gegen einen Unfall kann es nichts machen, da hat irgendein anderer Verkehrsteilnehmer einen Fehler gemacht, weil er halt ein Autofahrer meistens hat etwas falsch gemacht und dann steht das ganze System, weil man ja nicht drüber fahren kann. Andere Sachen sind vielleicht ein bisschen auch geschuldet dessen, dass wir immer größeres Angebot haben. Also das Schienennetz bleibt mehr oder weniger von der Kapazität gleich, aber wir haben in den letzten, oder die ÖBB hat in den letzten Jahren natürlich das Angebot stark ausgeweitet. Das hat mehrere Folgewirkungen. Also Sie müssen sich vorstellen, das Eisenbahnsystem ist sehr komplex, ist wie ein Tanker, der ist unterwegs und dann kann man ihn nicht so schnell in eine andere Richtung bringen. Sie müssen sich vorstellen, Sie brauchen, um die Infrastruktur, die Schieneninfrastruktur warten zu können, Wartungsfenster heißt das. Das wird normalerweise in der Nacht gemacht. Das heißt aber, wenn es Ausdehnungen gibt im Betriebsablauf, das heißt, die Züge fahren mittlerweile nicht um 10 Uhr auf, sondern fahren bis 1, 2 in der Früh und in der Früh fahren sie um 4 wieder, ist das Wartungsfenster geringer. Das heißt, wir können nicht mehr alle Züge warten oder nicht mehr das ganze Material warten. Das hat dann jetzt zur Folge, dass dann wieder irgendwo ein Fehler im System drinnen sein kann. Sie haben es jetzt gehört, wir haben einen Kabelbrand gehabt. Das ist ein unvorhersehendes Ereignis, da kann man einfach leider Gottes nichts machen.
0: Ich glaube, der war sehr willkommen.
1: Ja, das sagen Sie. Das ist natürlich auch ein Problem, was ich habe, ist, Problem, dass du ein Nutzer bist. Also aus Nutzersicht kann man immer gleich meckern, als Systemsicht kann ich da sagen, dass die ÖBB nicht absichtlich was anzündet.
0: Nein, das ist, um Gottes Willen, das kann man nicht.
1: Dass er absichtlich irgendwas macht. Aber es ist einfach so, man muss es verstehen, wenn der Zug hier ausfällt, weil er nicht fahren kann, dann fehlt er ja auf der Rückfahrt.
0: Na klar.
1: Da hängt so viel dahinter. Also ich muss ehrlich sagen, was ich mir wünschen würde, ist, dass man auch, und da lade ich die Medien auch ein, dass sie uns helfen, das ganze System zu kalmieren. Mhm. Wir können es nicht in die Hecke schaukeln jedes Mal, sondern man muss sagen, okay, es gibt jeder im System das Beste. Fragen Sie mal einen Schaffner, ob der freiwillig 10 Minuten spät ist, fragen Sie einen Schaffner, ob es ihm gefällt, wenn der Zug komplett überfüllt ist. Da gibt es sein Bestes. Wir müssen schauen, das sind Menschen, die machen das Beste für die Gesellschaft und leider funktioniert manchmal was nicht.
0: Ohne Zweifel, aber kann es sein, dass manche Entscheidungsfunktionen nicht mit Menschen besetzt sind, die nötige Weitsicht haben oder das technische Verständnis?
1: Nein, das glaube ich nicht. Also ich bin der Meinung, also ich kenne viele Menschen bei der ÖBB, die sind wirklich hoch ausgebildet, sind wirklich sehr gut. Es ist einfach so, wenn Sie am Limit eines Systems fahren und dann fällt ein Zug aus, das hat Folgewirkungen, ich habe gerade versucht zu erklären, wenn der Zug da ausfällt, dann geht er mal auf den Rücklauf zum Beispiel ab.
0: Aber wie kann es sein, dass wenn Klimaanlagen ausfallen, ist es noch kein Problem für ein Verkehrsunternehmen, der primäre Sinn ist der Transport des Menschen und keine Wellness-Oase zu liefern. Dann werden Züge eingezogen, weil Klimaanlagen nicht mehr funktionieren und wenn man die Fenster nicht öffnen kann. Das sind doch Fehler in einer Bestellung, oder?
1: Ja, das ist ein schönes Thema gewesen. Also damit muss man sich auch wieder beim System auskennen. Ich habe mir das ein bisschen angeschaut. Also wenn Sie eine Bestellung für Züge machen, für rollendes Material, dann haben sie Lieferzeiten von 2 bis 4 Jahren drauf. Ja. Das heißt, diese Züge, die Sie heute sehen, sehen Sie von Entscheidungen, die vor 3, 4, 5 Jahren gemacht worden sind. Und dann schauen Sie sich an, was war 2021, 2022, da ist die Nachfrage aufgrund der Corona-Krise komplett eingebrochen.
0: Da hat man dann Kurzzüge bestellt.
1: Ja, da hat man gar keine Züge, da hat man zeitweise sogar Service abbestellt. Da haben alle gesagt, die ÖBB fährt ein ist viel zu teuer, fährt Geisterzüge durch die Gegend. Und 2 Jahre später haben wir eine Verdoppelung mehr oder weniger Fahrgäste gehabt. Also wir haben ja sehr viel Nachfrage auch dazu gibt. Also der Benzin ist teurer geworden, die Backpicker sind eingeführt worden, wenn man jetzt rund um Wien redet, das heißt, es sind viel mehr Menschen auf den Zug umgestiegen.
0: Kann man das beobachten in Fahrgastzahlen?
1: Das kann man in Fahrgastzahlen beobachten, dass einfach mehr und mehr Menschen, also seit vor Corona-Zeit bis jetzt, kann man sagen, sind mindestens 20-25% mehr Fahrgäste auf den Schienen im Netz
0: unterwegs. Ich hab vor langer Zeit mal interviewt den Geschäftsführer des Klimatickets. Mhm. Ja, seine eigene Gesellschaft. Ja. Und da waren wir relativ überrascht, dass das Fahrgastaufkommen nicht massiv gestiegen ist durch das Klimaticket. Dass man mehr Korrelationen zum Spritpreis erkennen kann.
1: Ist beides richtig. Nicht? Aber jetzt natürlich durch das Angebot und die Leute lernen mit und dann haben ein Chor im Tunnel, haben sie jetzt zum Beispiel gehört. Also die Nachfrage nach Zug ist gestiegen und wie ich gesagt habe, mit dem Parkpicker-Spritpreis, Parkplatznot, also da sind schon einige Menschen, die auf den öffentlichen Verkehr umgestiegen sind und natürlich fährt man als Pendler immer mit dem letzten Zug, dass man pünktlich ankommt. Also wir haben ja auch eine Gesellschaft mittlerweile gegründet, wo wir keine Pufferzeit mehr drin haben. Wir sind ja durchgetaktet. Das war ja früher auch nicht so. Früher hast du gesagt, okay, wenn das nicht geht. Also ich komme aus einer Gegend, da hat es noch Schnee gegeben. Ja, und dann war es auch so, wir haben auch zu Hause meine Eltern eine Firma gehabt und wenn da ein Schneefall war, ein starker Schneefall, dann waren gewisse Passstraßen für einen halben Tag gesperrt. Das heißt, du hast an diesem Tag nicht arbeiten können. Es ist einfach gegangen. Also seinerzeit haben wir das noch akzeptiert, dass nicht immer alles verfügbar ist. Heutzutage muss jede Banane und jede Erdbeere und jede Frucht zu jeder Zeit verfügbar sein. Gehen Sie mal in einen Supermarkt oder gehen Sie in einen Supermarkt und Sie sehen das Brot, was am Abend aussortiert ist, weil es einfach nicht möglich ist, eine alte Semmel zu essen und zu verkaufen. Also da haben wir uns auch in der Gesellschaft sehr, sehr verändert, haben wir sehr hohe Ansprüche an die Verfügbarkeit. Ich kann immer jemanden einladen, fahrt einmal nach Deutschland oder fahrt einmal in andere Länder.
0: Nein, ich war viel in Deutschland unterwegs mit der Bahn. Ich muss sagen, es wird besser. Heuer habe ich jedes Mal, aber es war katastrophal, das muss man wirklich zugeben. Und die österreichische Bahn hatte einen gewissen Spirit, den ich hoffe, der hält noch lange.
1: Ja, nein, sie geben das Beste. Also wie gesagt, also die Leute, die ich kenne, sind alle hochmotiviert, die geben das Beste. Okay. Und wie gesagt, es ist eine Kombination von blöden Zufällen. So wie gesagt, erstens mal, die Infrastruktur veraltet ein wenig. Wir müssen einfach gewisse Infrastrukturen erneuern, wie man jetzt bei der Stammstrecke sieht. Ja. Es kommt von Deutschland Verspätungen herein. Es werden immer mehr Leute, die mit dem Zug fahren, so wie ich gesagt habe, abhängig sind davon. Also die Benzinpreise spielen eine Rolle. Also das ist eine Vielzahl. Und die Fahrzeuge sind nicht immer verfügbar. Personal hat man auch das Problem gehabt. Es war ja bekannt, dass Lokführer zum Beispiel mit Grippewellen dann ein Mangelware sind. Also bei der Wiener Linie hat es das auch
0: gegeben. Gibt es den Mangel an Lokführern noch?
1: Ich glaube, das ist mittlerweile gelöst. Aber auch das kann man nicht von einem Tag auf den anderen. Wir haben einfach hier einfach eine Zeitverzögerung im System. Okay. Das ist so, das muss man akzeptieren.
0: Du hast den Korntunnel erwähnt. Hast du die Finger da im Spiel gehabt?
1: Nein,
0: dass man schneller heimkommt.
1: Also, nein. Ja. Ja, da muss ich sagen, also für mich persönlich ist bei der Zugreise die letzte halbe Stunde bei langen Reisen eigentlich immer zu lang. Also wir sparen jetzt schon 20 Minuten auf der einen Seite mit dem Chor im Tunnel, wenn die Verbindungen hinhauen. Es ist halt so, dass die Züge viel besser ausgelastet sind. Früher hat es die Separation in Wien gegeben, dass man gesagt hat, die Kärntner fahren mit dem Zug und die Steirer fahren mit dem Zug. Mittlerweile können wir den gleichen Zug verwenden, aber es ist halt sehr voll mittlerweile, denke ich. Und als Verkehrsplaner muss ich natürlich sagen, aus der individuellen Sicht ist es schön, wenn eine schnellere Verbindung ist, jetzt vorher nicht geben. Aber wenn man sich die Kosten anschaut von 5 Milliarden Euro, dann muss man hinterfragen, ob das wirklich...
0: Wenn ich da richtig liege, sind die Kosten in ähnlicher Größenordnung wie damals der Ärmelkanaltunnel.
1: Das kann ich jetzt sagen, aber sie sind bei 5 Milliarden oder sowas plus die Finanzierungskosten. Also es kostet schon einiges, diese Infrastruktur.
0: Und der Ärmelkanal verbindet London mit Paris.
1: Ja, eben, es sind 200 Punkte, nicht die Klagenfurt
0: mit Graz.
1: Ja, also ist ein bisschen überdimensioniert, ja. Okay. Aber es ist schön. Also nochmal.
0: Schönes Tunnel, ja.
1: Ja, also wenn man es sich leisten kann, ist Österreich halt.
0: Jetzt muss ich mal durchfahren. Ja. Wir sind bei den Schienen. Das ist interessant. Am Wochenende steht beim Radiomoderator eine Reise nach Tschechien an. Mhm. Wie kann es sein, dass man für einen und denselben Zug über die tschechische Bahn, ich glaube, 14 Euro bezahlt und nicht das über die ÖBB 57? Also du bist nicht bei der Bahn, aber ist das nicht ein Punkt, den man kritisieren muss?
1: Ja, das ist sicher ein Punkt, dass es bei den Eisenbahnbetrieben noch keine Harmonisierung gibt. Also diese Internationalisierung der Tickets kaufen ist sicherlich ein Problem. Ja. Muss ich ein bisschen aufpassen, was ich sage, weil es ist Aus der individuellen Sicht hast du natürlich komplett recht. Das sollte das Billigste sein, soll möglichst smooth sein und so weiter. Aus Verkehrsplaner Sicht muss ich natürlich auch sagen, okay, muss wirklich jeder immer irgendwo reisen? Wir müssen mal schauen, also generell im Verkehrssystem ist so, ich mag es gar nicht strapazieren, aber das Wort Klimawandel und Klimaadaption, das haben wir, nicht Klimawandel. Und es ist ja so, dass wir dann hergehen und zum Beispiel die Eisenbahn soll konkurrenzieren im Fernverkehr mit dem Flugverkehr. Der Flugverkehr ist sehr billig, also hat sehr, sehr viele Privilegien, Punkt-zu-Punkt-Verbindung. Die Menschen akzeptieren auch da relativ leichter Verspätung als wie beim Zug, muss man sagen. Mhm. Die Mehrwertsteuer wird gezahlt und Züge müssen wieder Vollkosten zahlen. Also das sind zwei verschiedene Schuhe und natürlich, so wie du angesprochen hast, die Harmonisierung, ein Ticket zu kaufen, ist ein bisschen schwierig. Aber mittlerweile wird es auch besser. Es gibt schon Internetanwendungen, wo man dann raufkommt, wie man es am billigsten kauft, weil sonst wüsstest du das ja nicht. Also es ist, woher weißt du das mit den 14 Euro? Das musst du irgendwo recherchieren.
0: Ich weiß das, dass wenn man dann in einem Zug sitzt und sich mit seinen Fahrkollegen da unterhält, wer was berappt hat, dann kommt man drauf. Wenn man das so und so macht, spart man günstiger.
1: Also ja, gut, das ist so wie Trivago, die Werbung, was man sieht mit Hotels, wo man dann bei der Bar sitzt und sagt, ich habe so viel gezahlt und so. Aber es ist bekannt, dass man sagt, okay, sobald man nach Tschechien kommt, dass man dann in die Happy Hour kommt und zum Beispiel das Bier auch ein bisschen billiger ist. Also es hat keinen Sinn, das in Österreich zu bestellen. Nein. Ich hoffe, dass die Leute zuhören. Dann wissen sie jetzt mittlerweile, fast in Tschechien, ich kaufe die Karte drüben und das Getränk auch.
0: Ja, genau. Also die Harmonisierung, also ich habe auch eine Frage bekommen von einem Bekannten, die technische Harmonisierung des Schienennetzes, der schienengebundenen Verkehrsmittel, ist das utopisch? Wird man das nie zusammenbringen in Europa?
1: Dass man durchfährt? Schwierig, also wie gesagt, es gibt das sogenannte, das ist in der Wissenschaft nennen wir das Pfadabhängigkeit. Ne? Das heißt, wenn Sie mal etwas gebaut haben, also eine gewisse Spurbreite oder ein gewisses Stromsystem, dann ist Ihr System so und das Nachbarsystem ist anders. Also da hänge ich davon ab und dann muss man sagen, okay, macht es jetzt Sinn, ein neues System zu bauen, ein High-Speed-Rail-Netzwerk zum Beispiel, also Hochgeschwindigkeitsnetzwerk, dass man sagt, dass das vereinheitlicht ist, oder mache ich bei den Grenzen drüben einen Systemwechsel? Da, es gibt ja mittlerweile schon Loks, die drei verschiedene Stromsysteme.
0: Ich glaube, das Stromsystem ist gar nicht so schwer.
1: Ja, aber du brauchst die Sprache. Der Lokführer braucht die muss die Landessprache kennen und so weiter. Mhm. Wobei man schon wieder sagen muss, erstens muss man sagen, die Eisenbahnen sind das einerzeit gebaut worden aus militärischen Gründen.
0: Ja.
1: Das ist die Pfadabhängigkeit, um mein Land möglichst schnell mit Nachschub zu versorgen und dass der andere es nicht übernehmen kann, da haben wir das ein bisschen separiert. Also das muss man wissen. Und das Zweite ist natürlich, und das ist ja lustig in Österreich, wir haben so viele Verkehrsexperten und auch die Entscheidungsträger. Wir reden immer von irgendwelchen Fernreisen. Fernreisen sind seltene Ereignisse, wo ich ja was erleben will. Ich möchte auf Urlaub fahren, ich möchte was erleben. Und dann reden wir laufend von Standardisierung. Ich mag ein kleines Beispiel, was mich immer so verwundert ist, da fliegen Leute nach Türkei auf den Urlaub, sind drüben in einem Club und regen sich auf, wenn es Wiener Schnitzel anders schmeckt, wie zu Hause. Und ungefähr das Gleiche ist mit Reisen. Wir müssen von Reisen wieder wegkommen und sagen, okay, eine Reise ist eine Reise, da lerne ich andere Gegebenheiten. Ich muss mich entspannen. Also wirklich, wir müssen wieder schauen, dass wir in Stress aus unserem Leben kriegen und das als Bereicherung sehen. Und noch einmal, es sind seltene Ereignisse. Mhm. Ich weiß nicht, wie oft du nach Tschechien fahren musst, aber nur wegen dir brauchen wir das jetzt nicht harmonisieren.
0: Verstehst du? Ich halte das aus, ja.
1: Der Punkt wäre eigentlich wichtiger, dass man sagt, okay, man muss, wenn man schon ein öffentliches Verkehrssystem baut, dann sage ich, okay, wo sind die Pendler, wo sind die Pendelströmer? Schauen wir, dass man innerhalb von einer Stunde rund um Wien oder von dem Ballungszentrum drüben ein schönes Angebot macht, dass man sagt, okay, es gibt drüben Züge, die in 10-Minuten-Takt fahren oder einen Viertelstundentakt. Das ist eines der größten Probleme. Wir haben zum Beispiel das Problem, dass wir auf unserem Schienennetz rund um Wien Expresszüge drauf haben. Wir haben normale Schnellbahnen drauf und Expresszüge. Und das ist das Problem, wenn Sie auf der gleichen Schiene mit einem schnelleren Zug fahren, dann braucht das sehr viel Kapazitäten, weil ich ja nicht überholen kann. Und das ist das Problem. Wenn man zum Beispiel hergehen würde und rund um Wien sagt, eine Stunde rund um Wien Fahrzeit, fahren alle Züge, alle Stationen an, dann hätte man einen extrem dichten Takt für die Pendler. Mhm. Die Fernverreisenden hätten halt ein bisschen ein Problem. Nicht? Aber
0: ist das realistisch? Gibt es das irgendwo?
1: Ja, wenn wir geben tut es noch nicht, aber es wäre natürlich eine Möglichkeit, die Kapazitäten im Nahbereich von Wien oder vom Ballungszentrum signifikant zu erhöhen, wenn sie schnellen Züge herausnehmen. Ne?
0: Okay. Oder parallele Linie bauen wie die Bottom.
1: Wenn du eine parallele Linie bauen oder sag mal, man hat nur eine Stunde. Also es gibt ja mittlerweile auch schon Railjets, wenn man gesehen hat, Ist auch klar, ja. Wenn ich in St. Pölten bin oder in Wiener Neustadt wohne und ein Railjet gibt, der stehen bleibt, fahre ich natürlich als Pendler mit dem Railjet. Ne?
0: Sowieso, ja.
1: Ja, dann habe ich aber das Problem, dass der Fernverkehr komplett überfüllt ist. Ne? Mhm. Also da muss ich aufpassen. Je schneller ich fahre, umso weiter draußen wohnen die Menschen zum Pendeln.
0: Ganz schlecht.
1: Ja,
0: ist. Schlecht Incentive.
1: Ja, ist auch so. Ich kann es nicht ändern.

0: Da machen wir einen Fade aus. Günther M. Berger zu Gast in Radio Natural, und es wäre jetzt keine Verkehrssendung, wenn wir nicht über autonomes Fahren auch sprechen würden. Und vielleicht als Aufhänger, es scheint, dass sich Elon Musk oder dass Elon Musk sein Interesse an der Produktion von E-Autos verlieren würde und nicht mehr so in den Fokus setzt, sondern sich mehr fokussiert aufs autonome Fahren, auf die Robotaxis. Siehst du da ein Zukunftsszenario, dass der stehende Pkw verschwindet und nur mehr Robotaxis herumfahren?
1: Also wir haben uns das mal angeschaut und haben gerade auch gestern mit meinen Kollegen gesprochen. Also dass ein Auto oder ein Robotaxi komplett autonom fahren wird, das ist noch in weiter Ferne. Das dauert sicher noch 15, 20 Jahre, wenn man das wirklich ausrollt, vor allem in den komplexen Systemen, wie wir es in Europa haben. In Europa haben wir ja in den Städten sehr viel Mischverkehre, sprich E-Scooter, wir kennen das ja alle. Wir haben Fußgänger, wir haben Radfahrer und dann haben wir Autofahrer. Also das wird nicht funktionieren. Also das ist in Europa keine Zukunft.
0: Wirklich wahr? Bist du da überzeugt?
1: Also ich denke in Europa, also es gibt gewisse Anwendungsbereiche, wo man sagen wird, auf Autobahnen oder was, wenn man Spurhalteassistenten hat, aber innerhalb von Städten wird es gehypt, meiner Meinung nach. Also in Amerika drüben schaut es ein bisschen anders aus. Da gibt es 2.000-3.000 Taxis vom Weimar oder sowas, die herumfahren. 2.000-3.000 zu Millionen Autofahrer, muss man
0: aber
1: sagen.
0: Aber sie zeigen, dass es geht.
1: Also es zeigt, dass es geht, aber sind auch die, das ist keine, das, also, dass das funktionieren wird bei allen Wetterbedingungen, bei uns in den Bergen, mit Laub auf der Straße, mit Regen, mit Schneematsch und so weiter. Also, da wird noch einiges an Zeit untergehen und dann kostet das ja was. Man muss sich vorstellen, die ganze Rechenleistung und die ganze Hard- und Software, was da, das kostet was. Also, wenn man es zahlen muss, dann wird sich da der Spreu vom Weizen trennen.
0: Allerdings, wenn man bedenkt, dass ein normaler Pkw 1% der Jahreszeit fährt und 99% steht, und man dieses Geld teilt, kann ein Robotaxi ganz schön teuer sein.
1: Bei uns in Europa haben wir darauf gesetzt, dass wir einen öffentlichen Verkehr haben. Ne? Also ich bin da schon bei Ihnen bei dir, dass man sagt, okay, es ist ein Unterschied, ob jetzt die Fahrzeugflotte auf Robotaxi umsteigt oder ich sage, ich gehe her und automatisiere den öffentlichen Verkehr. Das sind zwei Paar Schuhe. Das geht viel, viel einfacher. Ist auch schwierig, aber es geht. Also es gibt schon sehr, sehr viele U-Bahnen. Auch die neue U5 zum Beispiel wird autonom fahren können oder automatisch fahren können.
0: Fahren können tun die alle, oder? Das ist jetzt mehr ein psychologischer Faktor, dass ein Fahrer vorne drin sitzt. Oder ist es eine Notwendigkeit?
1: Er hat schon gewisse Aufgaben. Also so sieht er fertigt den Zug ab. Also die Systeme sind noch nicht so weit, dass man komplett ohne Fahrer fahren kann. Also und für Notfallsysteme. Also, aber du hast recht, also theoretisch könnte man fahren, aber man braucht trotzdem die ganze Infrastruktur noch dazu. Man muss die Stationen sicher machen, dass die Leute hier keinen Fehler machen können und so weiter. Also da ist noch einiges drin, und es gibt natürlich auch dann Busse zum Beispiel oder Shuttle, wo man sagt, okay, Zubringerverkehre zu den hochrangigen öffentlichen Verkehren, das kann man automatisieren. Da gibt es ja auch schon einige Beispiele, wo man sich das anschaut, was hier Flughäfen gibt schon, Kärnten unten in Börschach gibt es gerade eine Testzeit. Also es gibt da einige Testzeit. Also da sehe ich eher eine sinnvolle Anwendung im Vergleich zu autonomen Fahren.
0: Okay. Wir haben eingangs vor der Sendung kurz gehört, der urbane Seilbahnbau, gibt es den? Ist das ein Thema? Ist der unterbelichtet?
1: Ja, da sind wir wieder genau da, wo ich vorher gesagt habe, sind wir bei den Pfadabhängigkeiten. Also, wenn man sich Wien anschaut, Wien hat ein sehr gutes System, historisch gewachsen, aus Zubringersystemen, aus Bussen, dann ein Backbone-Netz aus Straßenbahnen und dann ein High-Speed-Netz, also ein Hochgeschwindigkeitsnetz mit U-Bahnen und Schnellbahnen. Top. Wäre jetzt ein Systemwechsel, wenn man hergehen würde und eine Seilbahn hineinbaut, weil das hat ganz andere Erwartungskosten, Punkt-zu-Punkt-Verbindungen, wir haben eine andere Gesellschaft, wir wissen, oder dass die teuersten Wohnungen bei uns sind die Dachgeschosswohnungen, ne? Weil man oben eine Terrasse hat, weil man sich da frei bewegen kann. Also dann können Sie sich mal vorstellen, was es heißt, wenn Sie eine Seilbahn über das Villenviertel bauen würden, wo sie da keine Widerstände hätten. Also, und natürlich haben wir ein neues System drinnen. Also ich habe euch da ein bisschen verfolgt. Es ist dann so, dass diese Seilbahnbetreiber, die was in Wien angesprochen worden sind, was er sieht, durch die, wie heißt die Gründe oben, Otto-Wagner-Gründe zum Beispiel, hätte es was gegeben, dass das dann hineinkommen soll in Verbund. Das heißt, die Stadtwerke Wien sollten das dann mitbetreiben.
0: Ein Liftbetreiber
1: werden. Sie haben komplett neue Kosten, sie müssen neue Wartung und so weiter machen und das sollte integriert werden. Und wir wissen, dass das derzeitige System, was bodengebunden ist, auch schon nicht ganz ohne öffentliche Gelder auskommt. Also das macht jetzt in Europa, oder wenn man einen konkreten Fall Wien nimmt, keinen Sinn, hier ein neues System einzuführen. Wo es Sinn macht, und da glaube ich, sprichst du das auch an, ist in Südamerika, wo es einfach informelle Siedlungen gegeben hat in den Städten. Informelle Siedlungen sind Slums, jetzt heißt informelle Siedlung, und diese sind da gewachsen. Da gibt es keine Straßen und keine Infrastruktur. Und da sind da die Bürgerrechte ein bisschen anders. Und da hat es dann schon einen Sinn, dass man auf diese Hügel da was anbietet. Da passt es besser hin. Also es muss passen. Mhm. Aber in Wien sehe ich das jetzt auch nicht als sinnvolle Ergänzung.
0: Okay, abgehakt. Den Radverkehr müssen wir auch ansprechen. Da wurde mir auch eine Frage mitgegeben, und zwar ist die Beobachtung, kannst du die teilen, dass die Aggressivität zwischen schnellen und langsamen Fahrradfahrern die Aggressivität der Autofahrer zu den Radfahrern abgelöst hat?
1: Das ist generell ein Problem, was wir in Österreich haben, ist, wir werden einfach aggressiver. Also das merkt man einfach. Das ist, ich möchte gar nicht das Wort so viel verwenden, aber das ist ein Problem auch des Dichtestress, was wir haben. Also die Fahrradinfrastruktur, die in Wien da ist, hat nicht Schritt gehalten mit der Akzeptanz oder mit dem Zuwachs der Fahrradnutzer. Und was wir natürlich auch noch als Problem hineinbekommen haben, ist die Elektrifizierung. Also wir haben jetzt so viele E-Bikes drinnen, wir haben so viele Scooter drinnen, wir haben auch E-Leihräder drinnen, die sehr schnell fahren. Und da bin ich auch mit dem KFV, also mit dem Kulturamt für Verkehrssicherheit, immer in Diskussion. Und zwar bin ich der Meinung, dass im städtischen Gebiet ein normaler Radfahrer ungefähr mit 18 km/h mit Muskelkraft fahren kann zwischen einzelnen Sachen. Und die E-Bikes und die Roller gehen mit 25. Das heißt, man müsste im städtischen Gebiet, ich bin generell auch dafür, generell die Geschwindigkeitsunterstützung der Pedelecs reduzieren. Dann kriegt man eine Harmonisierung zusammen und dann fällt dieser Stress ein wenig gering aus. Eine Maßnahme, die wir jetzt hier machen, ist auch, dass diese Essenslieferanten mittlerweile ja mit diesen Elektroscooter nicht mehr den Radweg benutzen dürfen, weil sie sehr, sehr breit sind. Also das macht ja absolut Sinn.
0: Ja, wobei die rücksichtsvollsten sind, meiner Beobachtung nach.
1: Ja, aber es ist eine Projektionsfläche des Ärgerns, muss man sagen. Das ist das Problem. Ne?
0: Mhm. Unlängst unterwegs auf so einem der berühmten transösterreichischen Radwege, und da kommen auch diese Horden von E-Bikes daher, und man sieht, dass Radinfrastruktur tatsächlich zu schmal wird.
1: Ja, das ist ein Problem. Also die E-Bike-Fahrer, so sehr ich das auch unterstütze, aber wie gesagt, man müsste es einfach langsamer machen, das Ganze. Nicht? Dann.
0: Bist du für Radhighways?
1: Was sprechen wir jetzt an? Radhighway ist für dich was?
0: Für mich ist es ein überbreiter, asphaltierter Weg, der zum Beispiel aus dem südlichen Wien, aus dem nördlichen Wien in die Stadt führt.
1: Natürlich, also es macht jetzt schon Sinn, dass man gewisse Straßen so ausbaut, dass man wirklich gemütlich mit dem Rad fahren kann. Ich kann jetzt auch nur von Argentinierstraßen sprechen, weil die kenne ich
0: besser.
1: Die
0: ist großartig, ja.
1: Die ist relativ nett geworden. Ja, es sind trotzdem noch zu viele Autos drinnen, meiner Meinung nach, in der Früh. Aber das ist ganz nett. Aber auch da haben wir das Problem mittlerweile, dass die Argentinierstraße hat eine gewisse Neigung.
0: Da wird man schnell.
1: Und die Abfahrer, die was runterfahren, fahren relativ schnell, fahren 25 bis 30 km/h. Und mittlerweile ist aber so, dass der Gegenverkehr aufwärts, der elektrifiziert ja auch mit 25 kommt. Das heißt, wir haben jetzt in dieser Straße drinnen eine Geschwindigkeitsdifferenz von 50 km/h und das kann schon gefährlich werden, muss ich sagen. Also das war früher anders. Früher bist du runter, vielleicht 25, 30 gefahren und aufwärts mit 8 km/h, weil du treten hast müssen. Ja. Und die Elektrifizierung ist ein Problem, plus dass dann auch weniger geübte Radfahrer relativ schnell fahren können.
0: Und die Unfallzahlen spiegeln das wieder, die Elektrifizierung? Geht das einher? Hast du da Zahlen?
1: Ja, ich muss jetzt sagen, ich müsste jetzt liegen, aber sicher muss eine Rolle spielen, weil Geschwindigkeit im System immer die Unfallschwere mal erhöht und auch die Wahrscheinlichkeit erhöht. Also das ist sicherlich abbildbar. Habe jetzt keine Zahl im Kopf, aber muss da sein, geht gar nicht anders.
0: Also es ist noch kein Thema, dass man da eine Haftpflichtversicherung abschließen muss für den Betrieb von seinem E-Fahrrad.
1: Ich weiß gar nicht, die werden wohl versichert sein. Aber es ist ja schon zu spät. Wenn was passiert, ist es jetzt
0: zu spät.
1: Wenn ich ins Verkehrsplan habe, bin ich schon in der Position oder in der Meinung, dass ich vorher was gescheit machen soll, eine Regelung machen und dann hinten löse. Also die End-of-Pipe, also Lösung ist dann zu spät.
0: Zu spät. Als Verkehrsplaner kann man das nicht hinnehmen und empfehlen. Gut. Parkplätze.
1: Heißes Thema.
0: Ja. Was muss man da loswerden?
1: Also ich sage das auch meinen Studenten immer, ich finde es ein wenig komisch, dass wenn man ein Auto kauft, unter 30.000 bis 50.000 Euro zahlt, oder 70.000, da oben gibt es ja keine Grenzen, dass man dann glaubt, dass man automatisch im öffentlichen Raum einen Gratis-Parkplatz dazugekauft hat. Und nicht nur einen Gratis-Parkplatz, sondern von mir aus drei. Einen beim Geschäft, einen bei der Wohnung und einen beim Arbeitsplatz. Das stimmt nicht. Das ist eine Fehlentwicklung, die es in Österreich und auch in Europa gegeben hat. Also diese Parkplätze im öffentlichen Raum sollten nicht gratis sein. Wien hat angefangen damit und hat das bepreist mit dem Parkbicker und den Ding, aber in anderen Städten hinkt wieder weit hinten noch und am Land draußen ist ganz tragisch. Schauen Sie sich an, oder schauen Sie sich an, wo Sie wohnen in der Wohnstraßen. Es gibt sehr viele Straßen im Gemeindegebiet draußen, wo die Menschen eine Garteneinfahrt haben, sie haben eine Garage gebaut und dann haben sie eine Tür, die mechanisch zum Aufmachen geht und deswegen parken sie das Auto vor der Tür, wenn man zu faul ist, die Tür aufzumachen. Und schauen Sie sich das an, also wie viele Flächen hier von den Gemeinden gewartet werden müssen, gratis, damit die Autofahrer
0: da müsste man das Auto abstellen kann. Ein Nachtparkverbot einführen.
1: Auf eigenen Grund. Also es gibt in sehr vielen Ländern, in Japan zum Beispiel, müssen sie nachweisen, dass wenn sie ein Auto kaufen wollen, dass sie das Auto über Nacht auf eigenen Grund parken können.
0: Können.
1: Ja, es geht gar nicht anders. Ohne Parkplatz geht das nicht.
0: Das müssen wir ja auch, oder? In der Bauordnung ist auch immer ein Parkplatz vorgesehen oder zwei oder drei.
1: Ja.
0: Also geben tut es ihn, benutzen tut es ihn keiner.
1: Benutzen. Also der öffentliche Raum wird da nicht bepreist. Also wir haben es gesehen, es ist das Parkbicker im 10. Bezirk eingeführt worden. Da waren genau 2 Wochen lang die Oberflächenparkplätze ein wenig freier.
0: Mhm.
1: Und dann hat man gemerkt, dass die Menschen, die vorher in Parkgaragen waren, wo sie 100 Euro pro Monat zahlen mussten am freien Markt und nachher ausgewandert sind und mit 120 Euro das ganze Jahr parken. Mhm. Ist komplett verständlich von der Person her, von der Person. Aber wie kommt der Nicht-Autobesitzer dazu, das zu subventionieren? Und dann habe ich, wir haben ja das Problem Klimaerwärmung, wir haben keinen Platz für Kinderspielplätze. Wir haben wenig Platz für Bäume in den Städten, wo man eigentlich Bestattung machen kann. Wir haben wenig Platz für Radwege, aber wir haben auch sehr viel Platz für Autoabstellplätze.
0: Was mich überrascht oder erstaunt, unsere Städte, unsere im alten Europa, die haben alle so großzügige Raumplanungskonzepte zugrunde liegen gehabt, dass man heute mit Autos durchfahren kann.
1: Ja, ist eh verwunderlich. Es ist schon ein bisschen umgebaut worden. Also, es gibt schon gewisse.
0: Aber die Ringstraße war immer riesig breit, zum Beispiel. Oder
1: ja, aber die Ringstraße, ja, aber ja,
0: gut. Die Häuser stehen nach wie vor auf den Grundrissen, wo sie immer waren, oder?
1: Nein, es hat schon Adaptionen gegeben. Also ich weiß, im 4. Bezirk ist eine Kirche, haben sie sogar eine Kirche geopfert, damit die Straßen gebaut worden sind. Also es hat da schon einiges gegeben. Auch in den engen Gassen kann man heute nicht fahren. Also, das hat schon Adaptionen gegeben. Und ich weiß, dass in Ausland, also wo war ich denn? In Iran war ich, in Thailand war ich, wo wirklich dann Gehsteige weggebaut worden sind oder auch Häuserzeilen abgerissen worden sind, um Autos unterzubringen. Also das ist nicht so. Und die alten Ortskerne sind schon für Pferdefuhrwerke gebaut worden, aber das Auto hätte normalerweise nicht Platz gehabt. Also da sind wir schon sehr, sehr, sehr tolerant, wo man überall hinparken kann. Schauen Sie sich mal an.
0: Gehen
1: Sie mal über die Plätze drüber und schauen wir mal, wie tolerant das Ganze war. Ich weiß nicht, wann du nach Wien gekommen bist. Also bei mir war noch so, dass der Rathausplatz dazugepackt war. Mittlerweile kann sich das keiner mehr vorstellen. Also es ist schon ein bisschen was passiert, dass man Oberflächenparkplätze reduziert hat, aber das gehört sukzessive weggemacht. Also, wie gesagt, immer bei der Einführung des Parkpickers wäre es sehr, sehr super gewesen, wenn man da schon ein Konzept in der Schublade gehabt hat, was mache ich mit den freien Flächen und das dann mehr oder weniger am nächsten Tag dann gleich umsetze. Weil es gibt ein Potenzial.
0: Du bist in engem Kontakt mit der Gemeinde Wien. Seid ihr involviert? Oder?
1: Ja, wir haben durchaus Gesprächsbasis.
0: Und gibt es da etwas in der Pipeline, von dem man berichten kann, das in die Richtung geht?
1: Nein.
0: Nicht. Darf man auch nicht sagen wahrscheinlich. Ja. Okay. Jetzt muss ich kurz hin. Also die E-Mobilität, genau die fehlt noch, die Elektrifizierung, das fahrende Batterien.
1: Ja.
0: Was ist da
1: das ist auch ganz dazu? Interessant. Also generell muss man ein bisschen aufpassen, so wollte ich auch beim autonomen Fahren vorher sagen, also wir müssen ein bisschen aufpassen, in welche Abhängigkeiten wir uns begeben. Hm. Wenn man autonom fährt, dann müssen Sie mit Ihrer Information zahlen. Das heißt, der Betreiber weiß genau, zu welcher Zeit Sie irgendwo hinfahren wollen. Und Sie müssen dafür zahlen. Sie müssen für alles zahlen. Entweder mit Geld und mit Information. Das heißt, wir werden immer abhängiger von diesen Menschen, von diesen großen Firmen, die wissen immer mehr von uns. Also das ist mal ein Thema. Zweites, Elektromobilität. Da begeben wir uns zurzeit sind wir abhängig von den fossilen Treibstoffen. Also das sind jetzt nicht alles Demokratien, wo wir das einkaufen. Saudi-Arabien, was weiß ich, Libyen, Kasachstan oder sonst was. Also wir sind abhängig von den Ressourcen. Zurzeit. Und das nächste ist bei der Elektromobilität, wenn wir wirklich hergehen und die Fahrzeugflotten, also die PKWs elektrifizieren, sind wir wieder abhängig. Weil wir haben ja weder einen Autobauer in Österreich noch einen Batteriebauer in Österreich. Das heißt, wir sind wieder abhängig von dem Ganzen. Deswegen würde es meiner Meinung nach schon Sinn machen, zu elektrifizieren, aber den öffentlichen Verkehr, der ist zu 90% elektrifiziert. Und diese Elektrizität, die können wir zum Glück in Inland herstellen. Also die ÖBB, zum Beispiel zum Großteil der Tag, die hat den eigenen Strom. Also das macht absolut Sinn. Also öffentliche Verkehre zu elektrifizieren, Flotten zu elektrifizieren, macht Sinn. Das einzelne Auto zu elektrifizieren, es ist ein Marketing-Gag, muss man sagen, dass es ökologisch gut ist. Ein elektrisches Auto hat mehr Gewicht als wie ein Benziner, haben mehr PS mittlerweile, wird schon wieder gleich wie vorher über PS definiert. Ich habe Systemleistung von 500 PS, ich habe fast 2 Tonnen Gewicht, alles wird im Ausland produziert. Ich habe mehr Feinstaub, ich habe die gleichen Unfälle, ich habe den gleichen Stau und ich habe mehr Reifenabrieb. Also ich sage nur, und wenn man sich die Stromerzeugung anschaut, ist man auch nicht unbedingt immer auf grün. Also ein elektrifiziertes individuelles Auto löst kein einziges Verkehrsproblem.
0: Österreich schwenkt jetzt dahingehend um, dass PV nicht mehr in der PV fördert, sondern Speicher, Elektrospeicher. Wäre jetzt nicht der Elektro-PKW, der in ein Netz angesteckt ist ans Stromnetz, ein idealer Spagat zwischen E-Mobilität und die Speicherthematik lösen? Und man darf parken, wo man will, aber Voraussetzung, man stellt sein Auto als Zwischenspeicher zur Verfügung.
1: Ja, aber das ist ja genau das Problem, dass man immer so, dass man sagt, muss man wieder zwei Sachen ausholen. Du hast PV-Anlagen angesprochen. Eine PV-Anlagenförderung inklusive Speicher ist eine Umverteilung von Steuergeld zu den Hoben, zu den Reichen. Weil wer kann sich eine PV-Anlage leisten? Das sind meistens die besser situierten Menschen in Österreich.
0: Davon muss man ein eigenes Dach haben.
1: Ja, eben. Du brauchst ein eigenes Dach und eine eigene Batterie und einen eigenen Stellplatz für die Autos. Also das ist ein bisschen eine Umverteilung nach oben. Muss man wirklich mal aufpassen. Ist das wirklich sinnvoll, das zu machen? Dann, wenn man so, das ist mal ein Teil. Das nächste ist dann, als Batterie zu verwenden, ist natürlich ziemlich eine teure Batterie, die fahrbar ist, muss ich sagen. Also da könnte man schon auf andere Speichertechnologien setzen. Was weiß ich, recycelte Batterien stationär, die Netz, also sogenannte netzdienliche Speicher.
0: Ja, genau.
1: Das ist was anderes, als wie jetzt ein fahrbares Auto, was ich vielleicht für kurze Zeit mal hergebe. Also das kannst du vielleicht mit dir selber ausmachen, bei deinem eigenen Haus, wie gesagt, Umverteilung nach oben. Aber ist jetzt ein systemdienlicher Speicher, ist das wahrscheinlich
0: ist keiner. Ist uninteressant.
1: Ich würde es anders lösen, sagen wir so. Weil du kannst nicht hergehen und dein Auto als Speicher zur Verfügung stellen, weil du nicht weißt, wann du wieder, das, was soll der andere wissen? Du müsstest eine Sperre eingeben und sagen, genau, okay, ich brauche 300 Kilometer, muss man drin lassen.
0: Genau, so etwas. Wenn man sich anschaut, was dann Fahrzeuge rumparkt, ununterbrochen, sind das wahrscheinlich enorme Speichermengen, die Lastspitzen abpuffern könnten.
1: Ja, und wäre natürlich eine Idee. Ja. Die Frage ist, kenne ich mich jetzt zu wenig aus, aber die Technologie ist noch nicht da, nicht, weil man ja dann sehr, sehr, sehr, sehr, sehr intelligente Netze brauchen würde, die das alles machen können. Ist ja auch nicht gewünscht. Also diese intelligenten Netze und diese dezentralen Netze sind ja nicht unbedingt gewünscht. Wir wissen ja, dass es wieder die 380 kV-Leitungen geben soll durch Österreich, speziell auch durch Kärnten, die einfach für den Stromimport und Export auf internationaler Ebene da sind. Und diese kleinen Speicherlösungen, von denen wir jetzt angesprochen haben, diese kleinen Sachen, das ist ja nicht unbedingt 100% gewünscht, denke
0: okay. ich. Okay, na, das müsst ihr mal durchforschen.
1: Ja, wäre ein interessantes Thema, aber ich
0: gebe es nicht. Hören wir uns in einem Jahr wieder.
1: Ja, ich bin kein Energieexperte, sondern...
0: Was beschäftigt denn, jetzt haben wir noch 5 Minuten, das Institut aktuell. Was gibt es denn für Highlights zu kommunizieren? Oder?
1: Ein Highlight ist zum Beispiel, was immer sehr interessant ist, ist, ich war vor 2 Jahren oder 2025 eingeladen in Indien. Und da haben wir eine Konferenz gehabt, die hat geheißen World Symposium Sustainable Transport and Livability. Also da geht es um Nachhaltigkeit und lebenswerte Städte. Mhm. Und da war ganz interessant, in Indien zu sein, weil Indien hat ungefähr 1,4 Milliarden Einwohner. Eine Stadt drüben, wir waren in Bangalore, das ist das IT-Center von Indien, hat ungefähr 14 Millionen Einwohner. Und dann haben wir darüber ein bisschen gesprochen. Und dann haben wir die Herrschaften erklärt, Indien hat eine große Bevölkerungswachstum, plus ziehen sehr viele Menschen in die Städte. Das heißt, sie müssen bis 2050 ungefähr 60 Städte bauen mit über 2 Millionen Einwohnern von null. Mhm. Und da wollten sie dann von Wien, oder ich bin eingeladen worden, weil Wien eben international sehr hoch gerankt ist für eine große Lebensqualität. International ist Wien immer in den ersten Top 3 Plätze in den letzten 15 Jahren gewesen, das lebenswerteste Stadt weltweit. Da wollte ich einfach ein wenig von Wien lernen. Ich denke, das ist ganz ein interessantes Thema. Wir leben in Wien, wir leben in Österreich. Und wenn man das international anschaut, werden wir von Ausland beurteilt als eine der besten Städte. Und ich denke, da sollte uns immer Bewusstsein, dass wir jammern auf sehr, sehr, sehr, sehr hohem Niveau. Und manchmal macht es vielleicht ein bisschen Sinn, zurückzukehren, ein bisschen Bescheidenheit zu haben und sagen, okay, die anderen Menschen oder die öffentlichen Verkehrsanbieter, die Wiener Linien, der Busfahrer ist auch nur ein Mensch. Auch die hinten in der Werkstatt drinnen sind nur Menschen. Und bei der ÖBB sind nur Menschen. Die möchten alle, dass wir von A nach B kommen, dass wir alle in der Zeit sind, dass wir freundlich, dass es sauber ist. Die helfen alle zusammen. Und ich denke, da sollten wir alle das sehen. Es kostet fast nichts, muss man auch sagen. Also der öffentliche Verkehr in Österreich ist relativ billig. 1 Euro hat es gekostet bis heuer. Ja. Bis Anfang des Jahres, jetzt kostet es ein bisschen mehr pro Tag. Also das ist für dieses Angebot, was wir haben, ist wirklich super. Und da sollte man schon sagen, okay, und da sollte das auch jeder, der was das benutzt, das sehen und da sagen, okay, ich trage dazu bei, ich verhalte mich höflich, ich telefoniere nicht laut, ich möchte mit anderen leben, also mit anderen Menschen zusammenleben, nehme Rücksicht und dann funktioniert das Ganze schon.
0: Okay, also das Institut hat ein gewisses Sendungsbewusstsein, man bereist das Ausland und erklärt, wie fein Wien ist und das kann man ruhig nachbauen, nachleben.
1: Ja, denke ich schon, also das Wien, ja. Wien ist ein guter Platz und ich lade alle dazu ein, da mitzuarbeiten, dass es weiterhin so bleibt.
0: Habt ihr genug Hörer?
1: Studenten?
0: Ja,
1: also das ist...
0: Mehr als genug.
1: Ist kein Problem normalerweise.
0: Okay, und der Sommer ist vorbei?
1: Ist vorbei. Ich freue mich schon, wenn die Studenten wieder dann kommen. Also im Oktober geht es los mit den Vorlesungen. Mhm. Wir werden ein paar interessante Einheiten wieder. Wir machen ja, wie ich schon gesagt habe, Planung im öffentlichen Raum für barrierefrei. Also wir schauen, dass wir wirklich barrierefreie öffentliche Räume und öffentliche Verkehrsmittel zusammenbekommen. Wir schauen, dass die Radwege richtig geplant werden, dass die Gehsteige richtig gestaltet werden. Also, dass der nachhaltige Verkehr in Wien und auch in Österreich eine Chance hat.
0: Fein. Ich bedanke mich bei Günter Emberger für seine Zeit. Danke fürs Kommen.
1: Gerne.
0: War sehr spannend, unterhaltsam. Radio Natural gibt es jeden ersten Mittwoch im Monat von 10 bis 11 am Vormittag. Mein Name ist Stefan Buschkosch und ich wünsche euch eine angenehme zweite Wochenhälfte.

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1: You win. Hallo und herzlich willkommen zur 109. Ausgabe von Highscore. Wir sind einmal wieder im Oktober angekommen. Langjährige Hörerinnen und Hörer wissen hoffentlich schon, was das bedeutet. Ich beschäftige mich heute einmal wieder mit League of Legends, einem der meistgespielten Spiele der Welt. Jeden Oktober wird die League of Legends Weltmeisterschaft ausgetragen, die ich persönlich Jahr für Jahr gerne verfolge. Diesen Anlass nutze ich auch immer sehr gern dafür, um auf das musikalische Jahr im Hause Riot Games zurückzublicken. Spielerinnen und Spieler witzeln bereits seit vielen Jahren, dass Riot Games hauptsächlich eine Musikproduktionsfirma ist, die nebenbei auch noch an Spielen arbeitet. Tatsächlich hat das kalifornische Studio einen enormen Output an Musik aus verschiedenen Genres, von denen ich euch auch heute wieder einige vorstellen möchte. Zum Einstieg gibt es jetzt einmal den Song Live My Life aus Riot's K-Pop-Projekt Hardsteel. Damit wünsche ich euch viel Spaß.

Ihr hört Heisker mit dem Soundtrack von League of Legends, das war gerade Live My Life von Hardsteel. Ein Anlass, auf den sich League of Legends Fans jedes Jahr fast so sehr freuen wie die Weltmeisterschaft, ist der offizielle Saisonstart am Anfang des Jahres. In dessen Rahmen veröffentlicht Riot stets ein aufwendig produziertes Video, das die Geschichte einiger Heldinnen und Helden porträtiert. Die diesjährige Story mit dem Titel Salvation beschäftigt sich mit verschiedenen Charakteren aus der Region Demacia, die in der Welt von League of Legends eine zentrale Rolle einnimmt. Als nächstes gibt's für euch den titelgebenden Song Salvation von Fords. Viel Vergnügen!

Bei Highscore dreht sich heute einmal wieder alles um League of Legends, das war Salvation. Bei der bald beginnenden WM treten 19 Teams aus der ganzen Welt an, die sich in ihren regionalen Ligen durchsetzen konnten. Die Favoriten kommen, wie in den meisten Jahren, einmal wieder aus China und Südkorea, wobei die letzten vier Titel jeweils an ein Team aus Südkorea gingen. Die dortige Liga mit dem Namen LCK ist äußerst umkämpft und sorgt besonders bei ihren Finale immer für eine riesige Show, die der Weltmeisterschaft in ihrem Aufwand um nichts nachsteht. Für das große Finale 2026 wurde erstmals ein eigenes Lied für die Eröffnungszeremonie angefertigt, das es jetzt für euch zu hören gibt. Hier sind Kiki, Sui und Kia mit Pain in the Dark.

League of Legends steht heute im Fokus von Highscore, das wir gerade Pain in the Dark. Während sich in Kürze die Augen aller E-Sports-Fans auf die USA und die dortige League of Legends WM richten werden, findet momentan auch noch im zweiten großen Titel von Riot Games eine Weltmeisterschaft statt. Der First-Person-Shooter Valorant hat sich in den wenigen Jahren seit seinem Release zu einem ernsten Konkurrenten für Genregrößes Counter-Strike entwickelt. Momentan befinden sich die besten Valorant-Teams der Welt in Shanghai, im sogenannten Valorant Champions-Turnier. Während League of Legends seit Jahren von ostasiatischen Teams dominiert wird, ist das Feld in Valorant deutlich offener. Momentan sind noch 8 Mannschaften im Rennen um den Titel, die am stärksten vertretene Region ist Nordamerika mit 3 verbleibenden Teams. Wie bei League of Legends wird auch für die Valorant WM immer eine eigene Hymne produziert. In diesem Jahr ist es eine Co-Produktion von Grabitz, Oli Sykes und Courtney LaPlante. Ihren Song mit dem Titel If the Sun Burns Out Tonight gibt's jetzt als nächstes zu hören. Viel Spaß!

Das ist immer noch heißgemalte Musik aus League of Legends, das war If the Sun Burns Out Tonight. League of Legends ist nun schon seit 17 Jahren auf PCs spielbar, im Jahr 2020 erschien auch noch zusätzlich eine eigene Version für Mobilgeräte. League of Legends Wild Rift ist eine leicht simplifizierte Version des Spiels, bei der die Spieldauer mit etwa 15 Minuten deutlich kürzer ist als in der Originalfassung, wo eine Partie meistens eine halbe Stunde dauert. Zum 5-jährigen Jubiläum von Wild Rift startete Riot Games eine Kollaboration mit der südkoreanischen Sängerin Ning Ning, die einigen Leuten aus der bekannten K-Pop-Gruppe aespa im Begriff sein dürfte. Zusammen mit dem Producer Fairlane entstand dabei der Song Miss This Life, den es jetzt als nächstes zu hören gibt. Viel Spaß damit!

0: Steve.
1: Endspurt bei Highscore mit League of Legends, das war Miss This Life. Leider sind wir damit auch schon wieder am Ende einer weiteren Episode angekommen. Meine persönlichen Favoriten gibt's wie immer gleich noch. League of Legends verfolgt mich persönlich jetzt schon bereits seit fast meinem halben Leben. Viele Freundschaften sind durch dieses Spiel entstanden, die sich auch zu Real-Life-Freundschaften entwickelt haben, die ich sehr zu schätzen weiß. Die jährliche Weltmeisterschaft ist für mich daher immer ein schöner Punkt, um auf all diese Erlebnisse zurückzublicken und dient mir immer auch ein bisschen als ein Reminder, zu was Videospiele alles fähig sein können. Jahr für Jahr kreiert Riot Games für ihre Weltmeisterschaft immer eine eigene Hymne. Die diesjährige erscheint jedoch erst in ein paar Tagen, deswegen ich euch zum Abschluss das Lied der WM 2025 vorstellen möchte. Dieses entstand in einer Zusammenarbeit mit dem chinesischen Superstar Jam und hat sich bei mir schnell zu einer meiner Lieblings-WM-Hymnen entwickelt. Für euch gibt es jetzt also noch Sacrifice. Damit wünsche ich euch viel Vergnügen und hoffe, dass wir uns auch beim nächsten Mal am 4. November wieder hören werden. Bis dann!

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Hallo und herzlich willkommen in der Sendung Monikas musikalische Reise auf Orange 94.0, sagt Monika Heller. Das Stück von Desireless, Voyage, Voyage, Reise, Reise, auch wenn da in diesem Stück viele Destinationen angesprochen werden, wie die Sahara und der Ozean und vieles andere mehr, geht es da doch mehr um eine Reise nach innen. Aber in der heutigen Ausgabe der Sendereihe Monikas musikalische Reise auf Orange 94.0 mit Monika Heller geht es um eine reale geografische Reise, die von der Moderatorin absolviert wurde. Also im September war ich auch ein paar Tage in Frankreich, Paris, Rouen, Umgebung von Rouen, Amiens, dann wieder Paris. Und so ist die heutige Playlist oder die heutige Playlist von dieser Reiseroute, von Reiseimpressionen inspiriert. Und da die erste Destination Paris war, doch auch gleich Edith Piaf mit dem Chanson Notre-Dame de Paris. Ein Chanson von Erhal und Marnet, in dem, der genau hinhört, hört vielleicht dieses grüne Henri Le Vert, das ist Henri IV, Heinrich IV., der auch Le Vert, der Grüne genannt wurde, oder Le Vert Galant. Und dann wird auch die La Flèche angesprochen oder besungen, also diese Turmspitze, diese an sich dann im Nachhinein dazu erbaute, schmale Turmspitze, gotische, also dieser gotische Turm. La Flèche ist ja auch dem Brand der Kathedrale von Notre-Dame zum Opfer gefallen. Die Kathedrale wird seit einigen Jahren intensiv renoviert, restauriert und Emmanuel Macron, der derzeitige Präsident Frankreichs, wird auch sehr gelobt für diese Initiative. Trotzdem ist es immer noch viel, viel Baustelle, was wiederum die Menschen, die Touristen, Touristinnen nicht daran hindert, sich in eine lange Schlange anzustellen, um ins Innere der Kathedrale zu gelangen. Und außerhalb eben außen ist ein großer Kran noch zu sehen. Also, und in der Kathedrale Notre-Dame de Paris, auch der Titel dieses großartigen Romans von Victor Hugo, auf Deutsch der Glöckner von Notre-Dame. Ein Roman, den ich mal geschenkt bekam in einer sehr intensiven, ausführlichen kommentierten Ausgabe. Über das Vorwort kam ich auch immer nicht hinaus, denn es ist so viel, was da beschrieben wird, erklärt wird und so viele historische Erklärungen und Details, sehr, sehr faszinierend. Notre-Dame de Paris, jetzt mit der Stimme von Edith Piaf.

Also es ist schon sehr, sehr viel geschehen seitdem. Und natürlich ein Schock damals mit vielen Spenden. Auch wurde die Restaurierung begonnen, in Angriff genommen. Ja, Notre-Dame de Paris. Ein ganz anderer Ort in Paris, ein viel ruhigerer Ort, außer wenn vielleicht die Spatzen herum also fliegen und zwitschern, ist der Jardin, le Parc de Montsouris. Und der scheint den Dichter Jacques Prévert inspiriert zu haben. Jedenfalls ist Le Jardin der Titel eines sehr schönen Gedichtes von Jacques Prévert, das von Joseph Kosma vertont wurde, und das wir gleich hören in der Interpretation durch Yves Montand. Ein Le Jardin, der Garten, da könnte man sich erwarten, es geht um einen Garten, so einen eigenen Garten mit Rosen und so. Nein, es ist eben dieser Parc de Montsouris, und vor allem geht es ja um die Liebe und einen Kuss. Der eine küsst sie küsst wiederum ihn oder die Erinnerung an diesen Kuss. Und des milliers d'années ne suffire pour dire, also Abertausende von Jahren würden nicht ausreichen, um diese Sekunde der Ewigkeit zu beschreiben, eben den Moment dieses Kusses im Parc de Montsouris.

Ein Kuss im Parc Montsouris, auf der Erde, die ein Stern ist. Die Stimme von Yves Montand. Ja, Yves Montand sang ja auch eine wunderbare Interpretation eines anderen Gedichtes von Jacques Prévert, Les Feuilles Mortes. Ebenfalls wurde dieses Gedicht durch Joseph Kusma vertont. Und Les Feuilles Mortes gibt es ja im Englischen als Jazzstandard The Autumn Leaves. Jetzt aber nicht Yves Montand mit Les Feuilles Mortes, sondern Juliette Gréco. Auch deswegen, weil auf meiner kleinen, feinen Frankreich-Reise ich auch zu eher aus Zufall im 6. Bezirk auf eine Erinnerungstafel stieß. Am Gitter eines Parks angebracht, eine Erinnerungstafel für Juliette Gréco. Und das ist im 6. Arrondissement, La Place Juliette Gréco. Da können wir auch lesen, 1927 bis 2020 lebte sie. Und laut dieser Tafel war sie Sängerin und Schauspielerin, Chanteuse. Et actrice.

Die Stimme von Juliette Gréco, der musikalischen Reise, in der es heute um eine real durchgeführte Reise geht, nämlich eine kleine feine Reise meinerseits nach Paris, dann kam Rouen, dann Amiens, wieder Paris. Und das war sehr schön, dass die Ankunft in Paris war am 18. September. Und am 18. September und am 19. September gab es ein Konzert mit dem an sich in der Nähe von Angers lebenden, wohnenden Musiker Titi Robin. Musiker, Komponist Titi Robin. Er spielt Gitarre, er spielt Bouzouk und er hat dann, also ich wurde gleich zu einem Konzert eingeladen, dass ich geschrieben habe, so ein Zufall, so wunderbar, so eine Koinzidenz, welch glücklicher Zufall. Titi Robin ist in Paris, Monika Heller ist in Paris und er gibt ein Konzert. Und dieses Konzert gab er in der Formation eines Trios und das Konzert fand statt in dem Jazzclub Sunset. Und da wurde an für sich, was mich ein bisschen gewundert hat, das Programm war der Inhalt, mehr oder minder der Inhalt eines Albums, das schon vor 2 Jahren veröffentlicht wurde. Das Album nennt sich Le Sable et l'Écume, so viel, das heißt so viel wie der Sand und der Schaum, also der Schaum der sich kräuselnden Wellen des Meeres, das ist damit gemeint. Und dieses Album brachte Titi Robin vor 2 Jahren heraus als im Quartett, als Quatuor, also Titi Robin Quatuor. Und da waren beteiligt, an der Produktion waren beteiligt C. Luis Nascimento, Percussion, Renaud Gabriel Pion, englisches Horn und Saxophon und Klarinette und Chris Jennings am Kontrabass. Und natürlich Titi Robin, Komposition, Gitarre, Oude, die orientalische Kurzhalslaute und Bouzouk. Mittlerweile hat sich diese Formation ein bisschen verändert. Der Musiker Renaud Gabriel Pion, den Titi Robin zwar musikalisch vom Können her sehr schätzt, ist nicht mehr dabei. Da gab es ein paar Unstimmigkeiten. Und eben ersetzt wurde er, also die Stelle des der Blasinstrumente, können wir sagen, diese Stelle wurde dann noch einen indischen, aus Indien stammenden Flötenspieler ersetzt und besetzt. Da muss ich noch nachschauen, wie der heißt, das habe ich irgendwo aufgeschrieben. Und mit diesem Flötenspieler und gemeinsam mit C. Luis Nascimento trat Titi Robin am 18. und 19. September in Paris im Sunset auf. Chris Jennings war nicht dabei, weil er einfach gerade andere Verpflichtungen hatte. Und so wurde es eben ein Dreiergespann, wobei der indische Flötenspieler schon länger dabei ist. Eben nicht bei der CD war er nicht beteiligt, an der Produktion der CD war er nicht beteiligt, aber sonst schon länger dabei. Und interessant auch, dass Titi Robin meinte in einem Interview, dass sie mir dann am Tag darauf in der Sonne, am Samstag am Seine-Ufer gab, da hat ihm auch erzählt, dass er gerne jetzt immer mit denselben Musikern auftritt. Und sollte einer verhindert sein, dann treten sie halt nicht zu viert, sondern zu dritt auf, wie es halt in diesem Abend im Sunset der Fall war. Jetzt aber ein Auszug als akustische Kostprobe des Könnens von Titi Robin und seiner doch auch Kollegen, auch wenn eines nicht mehr dabei ist, ein Auszug aus dem Album Le Sable et l'Écume und da hätten wir Le Goût de la Cerise Amère, der Geschmack der bitteren Kirsche, naja, oder Who Drank Yenisou? Oder ein anderes Getränk, nicht Getränk, sondern Essen und Trinken, da geht es ums Essen und Trinken, kann es doch immer wieder gehen. Ah ja, einen betrunkenen Fisch gibt es da auch, einen Poisson ivre, einen Café Malte, einen Malzcafé. Das erklang schon mal in der musikalischen Reise. Le lait cru de la vie, die rohe Milch des Lebens, aber 15 Minuten ist mir für diese Sendung jetzt ein bisschen zu lang. Also nehme ich
ein Stück mit dem Titel, ach, nehmen wir doch den Poisson ivre, den betrunkenen Fisch.

Ein Auszug aus dem Album Le Sable et l'Écume von Titi Robin, Quatuor. Und da hörten wir eben Chris Jennings am Kontrabass, Titi Robin, Komposition, Gitarre, Bouzouki Oud, also Kurzhalslaute aus dem Orient, und am Saxophon Renaud Gabriel Pion und Zé Luiz Nascimento an den Percussions. Noch habe ich kein Glas Wasser getrunken, noch habe ich keine Aufnahme von dem Konzert, aber das vom Konzert im Sunset Mitte September, 18. und 19. September, aber die Namen des indischen Flötisten habe ich schon gefunden, also diese neue Formation, da ist eben der Flötenspieler Rishabh Prasanna dabei und fügte sich, finde ich, sehr, sehr schön in das Ganze ein. Und das Konzert war ja einerseits mit Stücken aus dem Album Le Sable et l'Écume, andererseits gab es auch sehr viele Improvisationen und auch das war sehr, sehr interessant, wenn zum Beispiel Zé Luiz Nascimento, ein relativ junger Perkussionist, schon sehr, sehr gut auch souliert und wirklich also sehr viel Energie hat. Und dann irgendwie doch aus meiner Sicht, vielleicht bin ich davon ein bisschen beeinflusst, nicht, dass er sich verloren hat, aber er hat so, es war dann nicht, es wäre angenehmer gewesen, bisschen strukturierter und so. Und dann setzte Titi Robin ein mit seiner Gitarre an diesem Abend und hat gleich einmal zwei Melodiefolgen hintereinander, also dieselben noch einmal, zweimal gespielt. Dadurch kam auch ein bisschen eine Ruhe in das Ganze. Also trotzdem wunderbar, Zé Luiz Nascimento, wenn er sich eben entfaltet. Und Titi Robin ist auch ein Musiker, der auch den anderen ermöglicht, sich zu entfalten. Also ein sehr großzügiger Musiker mit einem sehr schönen Interview, das hoffentlich bald in der musikalischen Reise in der französischsprachigen Version zu hören sein wird. Wahrscheinlich eh schon nächsten Montag oder diesen Montag eigentlich. Also Paris, Titi Robin, Paris, Juliette Gréco, La Cathédrale de Notre-Dame und vielleicht gleich mal in eine andere Stadt. Eigentlich ein Hupfer, sogar über eine Stadt in die übernächste Stadt, nämlich nach Amiens. Also zwischendurch war ich bei Freunden in Rouen und in der Nähe von Rouen. Auch eine wunderbare Kathedrale und Jeanne d'Arc und schöne Spaziergänge und schöne Gespräche und ein auch lustiger Film, den wir gesehen haben, und dann eben von dort aus von Rouen nach Amiens, so mit dem Zug, circa so 1,5 Stunden. Amiens ist eine Stadt, die von Paris aus gesehen, von Rouen eigentlich auch, von Paris aus gesehen, auf halber Strecke Richtung Lille liegt, also in den Norden, Nordosten hin. Amiens ist ja auch die Stadt, in der Emmanuel Macron zur Schule ging. Amiens hat eine wunderbare Kathedrale, sogar die größte Kathedrale Frankreichs. Und da gibt es auch einen schönen, sehr interessanten, also sehr wunderschöne Glasfenster und auch interessant einen weinenden Engel. Da ist ein Grabmal von einem, ich habe es vergessen, wer da begraben liegt, das ist ein Sarkophag, und darüber sieht man einen Putto sitzen, also einen Barock, so einen richtig schönen, drallen, pausbäckigen Barockengel, und die sind meistens doch eher fröhlich unterwegs, aber dieser Engel weint eben wegen des Begräbnisses, wegen des Sterbens dieses einen Herrn, dessen Namen ich gar nicht aufgeschrieben habe, aber der weinende Engel. Und diesen weinenden Engel entdeckte ich in einem Buch von Georg Rinöckel 111 Städte in Nordfrankreich, die man gesehen haben muss. 111 Orte oder Städte in Nordfrankreich. Und da eben beschreibt er diesen Engel. Und das ist ein sehr schönes Buch, denn es gibt für jeden Ort eine Seite mit Text und gleich daneben eine Seite mit einem schönen Foto. Und es ist meines Wissens auch alphabetisch geordnet,
Also Amiens ist ziemlich am Anfang. Etwas später kommt dann Cailloux sur Mer. Das habe ich mir dann doch nicht gegönnt. Das war mir dann von der Zeit nicht mehr möglich. Da könnte man dort auch nicht so lange Richtung Meer fahren. Und dann gibt es dort einen Kieselstrand. Cailloux heißt hier, also Cailloux kommt von Caillou, von Kieselsteinen. Und dieser Kieselstrand ist zwar sehr schön, aber nicht so angenehm zu gehen. Also wurde dort aus der Not eine Tugend gemacht und es wurde ein langer, langer, langer Holzweg produziert, also mit Holzplanken. Und da kann man sehr, sehr lange am Meer entlang gehen. Das hätte mich sehr, sehr, hätte mir sehr gut gefallen, aber das ging sich nicht aus. Zwei Fixpunkte oder zwei, na sogar drei Fixpunkte in Amiens, die auch Georg Rinnögel beschreibt, konnte ich doch absolvieren. Also die Kathedrale sowieso, eben auch mit dem weinenden Engel. Dann die Ortillonage. Das sind Gemüsegärten und Blumengärten entlang eines Kanals. Das sind so kleine Kanäle in Amiens. Und da kann man dann mit einem Kahn, das muss man vorher mieten, also muss ich vorher anmelden, kann man dann im Kahn dann in einer kleineren Gruppe durch diese Kanäle fahren, über diese Kanäle fahren und links und rechts eben Wiese oder Garten und Rosen, auch Gänse. Und dann ist immer ein Bootsführer dabei. Der Kahn fährt ohnehin elektrisch, aber es ist immer einer dabei, der halt auch steht und vieles erzählt. Und da sitzen so in etwa, würde ich sagen, so maximal 10 Personen. Und das ist immer sehr heiter. Dann erzählt er auch, ja, bei uns die Gänse, die es dort auch zu sehen gibt, während der Fahrt, die Gänse haben es gut bei uns bis zum Monat Dezember. Dann ändert sich der Plan. Naja, die Martini-Gansel. Also war auch lustig, haben auch alle gelacht, ich weniger, aber total nett trotzdem. Und der nächste Punkt, den ich dann, oder der nächste Ort, den ich anpeilte und auch gefunden habe, war das Atelier, die Werkstatt eines Marionettenschnitzers. Das ist auch dort so an den Kanälen, an der Somme, der Fluss, der dort fließt, ist ja die Somme. Und dieser Marionettenschnitzer beliefert auch ein Marionettentheater. Das ging sie bei mir leider auch nicht aus, aber den Marionettenschnitzer konnte ich besuchen. Und der erinnerte sich auch an den Besuch von Georg Rinöckel und meinte, ja, total nett und er kann so super gut Französisch. Und als ich dort eben ankam, es war sehr heiß, es war ziemlich warm an dem Tag und das Atelier war offen, also es war sein Atelier war so offen und ich bin vorsichtig hineingegangen und dann, um ihn also nicht zu erschrecken oder zu stören. Und gerade in dem Moment war dieser Marionettenschnitzer damit beschäftigt, bei seinem Wolf, den Wolf hatte auch Georg Rinöckel beschrieben, bei dem Wolf, der wunderbar mit dem Maul klappern kann. Und beim Wolf waren aber einige Fäden verwirrt. Und da habe ich dann gemeint, okay, vielleicht kann ich Ihnen helfen und habe dann den Metallstab, den langen Metallstab in der Mitte eben vorsichtig in die Hände genommen, zwischen zwei Finger genommen und so konnte dann der Marionettenschnitzer, der ja meines Wissens Monsieur Martin heißt, dann die Fäden entwirren und das gelang ihm auch sehr gut und er war auch sehr froh und ich durfte fotografieren, ihn persönlich nicht, aber die Marionetten unter anderem auch diesen Wolf. Und im Buch von Georg Rinöckel gibt es ein sehr schönes Foto von dem Monsieur, schaue ich noch nach, die Adresse ist Rue d'Angoulevent in Amiens, sehr leicht zu finden. Also ich habe es gefunden, dann werdet ihr alle auch finden. Anne Michel heißt er, Michel, mit seiner Lebensgefährtin. Und er arbeitet ohne Nägel zu verwenden, ist ein Perfektionist und braucht da schon sehr, sehr lange für jede einzelne Marionette. Und dann meinte ich so im Gespräch, ja, ich habe mir überlegt, ich werde eine Radiosendung machen und über meine Erlebnisse berichten und von meinen Erlebnissen berichten. Und dann habe ich mir gedacht, sagte schon ich dem Monsieur Michel, und ja, also dann dachte ich mir, das spiele ich dann, also musikalisch könnte ich dann nehmen. Dieses eine Lied, La Poupée qui fait non, c'est une poupée qui fait non, non, non, non, non. Die ist doch von dem, und er, ja, Michel Polnareff.
Und dann war er auch ganz erfreut, das kennen Sie, ich natürlich, La Poupée qui fait non. Und dieses Musikstück erklingt jetzt. La Poupée qui fait non, den ganzen Tag immer nur macht sie non, non, non, non, non.

0: Michel Polnareff, als Hommage an Michel, den Marionettenschnitzer in Amiens. La Poupée qui fait non, non, non, non, non. Also ein sehr, sehr sympathischer, also Kunsthandwerker, wirklich ein Zauberer mit seinen Händen und wirklich zauberhaft sein Atelier. Er war, glaube ich, über den Besuch gar nicht so, also war eigentlich eh recht erfreut. Er hat sich da auch nicht aus der Ruhe bringen lassen. Außerdem habe ich ihm geholfen, die Fäden zu entwirren. Ein Interview wollte ich nicht machen. Ich habe auch nichts mitgehabt zum Aufnehmen. Wäre mir auch zu viel gewesen. Ein Interview allerdings gab es dann zwei Tage später oder einen Tag später in Amiens, lustigerweise mit dem Rezeptionisten des Hotels Le Saint-Louis in Amiens. Dieser Rezeptionist, Monsieur Le Vavasseur, ja, Le Vavasseur, Hélène Le Vavasseur, ist nämlich, hat viele, viele Aktivitäten, unter anderem ist er auch Musikproduzent und er hat unter anderem vor 10 Jahren ein Album herausgebracht zu Ehren des Sängers und Gitarristen und Komponisten Léo Ferré. Léo Ferré, einer der produktivsten, er meint sogar der produktivste Musiker aller Zeiten oder Frankreichs, jedenfalls Léo Ferré, eine Referenz. Und Léo Ferré verstarb ja, nein, ich glaube, er wäre 100 Jahre alt geworden, 2016, so war das. Und dann gab es eben dieses Interview mit Alain, ein langes, interessantes, also über die Entstehungsgeschichte des Albums und auch darüber, dass er schon auch dann sich Rechte, also zumindest erfragen musste, schauen musste auf die Rechte, weil eben die Stücke von Léo Ferré dann anders gebracht wurden, von unterschiedlichen Sängern, Sängerinnen mit unterschiedlicher Orchestrierung. Und ab dem Moment, wo es anderes, eine andere Orchestrierung ist, muss auch eben die Autorisierung eingeholt werden. Er hat aber mal wiederum zufälligerweise bei der Reise den Schwager von Léo Ferré kennengelernt und dann eben natürlich dann auch seinen Sohn und also hat sich da rechtlich abgesichert. Das Album Léo Ferré, L'Eternel, der ewige Léo Ferré. An diesem Album haben zum Beispiel Dick Rivers oder Geoffrey Orima oder Bruno Puzulu mitgewirkt. Wenige kenne ich. Voilà les Vier ist auch eine Formation oder Gogol Premier. Rachid Taha hat auch mitgemacht. Er hat das Gedicht von Aragon, Elsa, gesungen. Also Léo Ferré hat ja auch Gedichte, also er hat selber Gedichte geschrieben, selber poetische Texte geschrieben, aber auch sehr viele Gedichte vertont und dann eben die Vertonungen gesungen. Und Elsa ist an sich nur ein, also Elsa von Aragon für seine Elsa Triolet, das ist wiederum ein Auszug aus einer Sammlung. In jedem Fall Rachid Taha hat es gesungen. Rachid Taha, ein Musikersänger aus Algerien, der, ich glaube, mit 8 Jahren nach Frankreich kam. Er hat nie die französische Staatsbürgerschaft angenommen. Berühmt wurde er unter anderem mit seiner sehr speziellen Version eines Chansons von Charles Trenet, Douce France, eine Hommage an Frankreich und das war eine sehr ironische Hommage an ja, die neue Heimat Frankreich, die vielleicht nicht immer so mit offenen Armen ihn aufgenommen hatte. Ich überlege nur gerade, also Rachid Taha ist vor einigen Jahren gestorben, im September und geboren wurde er 1958 oder 68, also so ungefähr diese Größenordnung. Und interessant ist auch, dass dieses Lied, also es wurde dieses Gedicht ausgesucht und es wurde Rachid Taha ausgesucht, auch vielleicht, weil sich Aragon, der Dichter Louis Aragon, damals auch für die Unabhängigkeit Algeriens einsetzte. Und Louis Aragon auch sehr wichtig im Spanischen Bürgerkrieg. Und jetzt sollte langsam mal das Album zumindest in den, liegt schon im CD-Player drinnen, man weiß ja nie, was man so tut während des Sprechens. Und das ist die Nummer 8. Ja, und Rachid Taha, also, ja, er verstarb 2018. Denn wenn das Album 2016 entstand, das hat circa 2 Jahre vor seinem Tod, und da war er schon ziemlich angeschlagen. In dem Interview wurde mir auch erzählt, dass Rachid Taha entgegen mancher Gerüchte, er wäre Alkoholiker geworden. Nein, er hat einfach eine Krankheit gehabt und deswegen ist er oft so herumgetorkelt auf der Bühne, es ist sehr unsicher gegangen. Also er war mal in der Szene Wien, das ist schon das ziemlich lange her, da war er noch ganz in Form. Und dann auch im Rahmen der Afrikatage war er auch in Wien, da war auch Gemgrad in Wien, hat mit ihm gesprochen, aber da war er schon ziemlich angeschlagen. Und eine sehr, sehr raue, fast Reibeisenstimme, die, ja, jetzt, wenn alles gut geht, auch gleich erklingen wird.
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Ja, wirklich eine ganz besondere Interpretation des Gedichtes von Elsa. Wir halt, müsste man natürlich jetzt im Vergleich, dass auch die Interpretation durch Leo Ferré spielen. Aber das kann ja alles nochmal geschehen. Das kann ja alles nochmal geschehen. Was natürlich jetzt auch geschehen könnte, wäre, die Stimme von Leo Ferré erklingen zu lassen. Ach, die moderne Technik macht so vieles möglich. Und zwar, was nehmen wir denn da? Nochmal Aragon, aber diesmal das Gedicht Est ainsi que les hommes vivent. Leben die Menschen wirklich so? Mal nur zum Hören, zum Anhören und zum Hören der Stimme von Leo Ferré mit einer Vertonung eines Gedichtes von Louis Aragon. Eben nochmal Aragon.

Da jetzt die Stimme von Leo Ferré himself, auch umso, na schon, auch verständlich, dass dann ihm Ehre erwiesen sein will oder ihm Ehre erwiesen wurde. Also der Monsieur Le Vavasseur, nein, ich stottere nicht, Le Vavasseur hat ja auch vor, ein Volume 2 zu produzieren. Und da wird es auch demnächst vom ersten Volume eben da bald ein Interview, Präsentationen geben in der musikalischen Reise. Alles, alles, alles mit der Zeit. Und ja, so war dann eben das nach einem Jahr ging es wieder zurück nach Paris und dann eben Flughafen und wieder Wien und insgesamt eine wunderschöne Reise mit vielen Begegnungen, mit viel Wiedersehen, auch eine so ganz überraschende über den Weg laufen mit der Sängerin Sappho. Das war am ersten Abend gleich geht Sappho, lange schwarze, gut gefärbte Haare. Sappho, eine marokkanisch-französische Sängerin oder aus Marokko stammende Sängerin, Zeichnerin. Ja, das auch ein anderes Mal ihre Stimme. Und so, was wollte ich noch sagen? Ja, und irgendwo ein Riesenglück. Am 28. zurückzufliegen, weil am 29. war dann ein Streik der Eisenbahn schon angekündigt worden, der SNCF, also Streiks, und dann ging es weiter mit den Schulen und überhaupt einmal so ein paar friedliche Tage zu erleben. Umso mehr denke ich daran in Bezug auf das heutige Datum. Und die heutige Sendung ist nicht die einzige, die mit Kaffee Drexler abschließt, ausklingt mit Graffiti for Peace. Und Monika Heller wünscht einen wunderbaren Nachmittag mit Orange 94.0, dem freien Radio in Wien.

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Liebe Freunde, wer möchte gerne anrufen und jemanden grüßen lassen, das ist jetzt möglich, live. Und zwar Live-Telefon 01 für Wien, 31 90 999, Klappe 33. Liebe Grüße und einen wunderbaren, schönen Mittwoch wünsche ich Ihnen.

So, da liebe Freunde, genug damit. Und jetzt gehen wir weiter, ein bisschen was anderes zu spielen. Und zwar etwas Schönes, und zwar griechische Musik. Und mit dieser griechischen Musik natürlich liebe Grüße für die liebe Christine. Wünsche ihr schönen Tag. Liebe Grüße von Jeffrey.

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So, da liebe Freunde, das war wieder mal heute den schönen Mittwoch. Live mit Jeffrey. Ich hoffe, es hat Ihnen gefallen, die Musik. Ich wünsche Ihnen einen angenehmen schönen Mittwoch und liebe Grüße und bleiben Sie mal gesund. Tschüss. Baba, Christi, auf Wiedersehen. Danke fürs Zuhören. Oh,

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1: Hallo und herzlich willkommen zu einer neuen Ausgabe von Pur und ungesüßt, der Künstlerinnen-Talk. Wenn ihr schon einmal im Burgenland tanken wart, dann seid ihr an der Zapfsäule möglicherweise meinem heutigen Gast begegnet. Heute bei mir im Studio Schauspielerin Selina Heindl. Schön, dass du da bist.
2: Hallo, schön, dass ich da sein darf. Es war eine coole Einleitung.
1: Selina, vor deiner Schauspielkarriere hast du den Familienbetrieb, eine Tankstelle mit Kaffee in Markt St. Martin geführt. Ein perfekter Ort zum Menschen beobachten.
2: Ja, das stimmt tatsächlich, ja. Ich bin tatsächlich auf einer Tankstelle aufgewachsen.
1: Das Menschen beobachten ist ja nicht ein unerheblicher Teil des Schauspielerinnen-Daseins. Wem begegnet man denn an so einer Tankstelle im Burgenland?
2: Also wir hatten auch ein Kaffeehaus und gerade da waren halt sehr, sehr oft Stammkunden zu Gast und vom Bauarbeiter, der sich ein Bier gönnt, bis hin zu Kindern aus Deutschland, die auf der Durchreise sind, bis hin zu LKW-Fahrern, Motorradtreffen, also alles Mögliche. Also ich bin wirklich sehr vielen Menschen begegnet.
1: Und fließen die jetzt in deine Rollen ein?
2: Tatsächlich, ja. Ich habe das schon ganz früh geliebt als Kind, immer wieder durchs Kaffeehaus zu laufen und zu gucken, wer jetzt wieder an der Bar sitzt oder was die Leute tun. Oder beim Tanken irgendwie in einer Form zu helfen und sei es meiner Mama beim Kassieren irgendwie zu helfen. Und ja, das war immer spannend für mich, diese ganzen Charaktere zu beobachten, zu schauen, was die Leute auch für Gespräche führen. Also ich habe da natürlich als Kind auch oft Gespräche mitgehört, die ich vielleicht nicht hören sollte. Also ja, das war mein Wohnzimmer.
1: Dann war aber irgendwann der Entschluss da, du willst Schauspielerin werden. Aktuell bist du im ORF-Krimi Eierkratz-Komplott an der Seite von Thomas Stipsitz zu sehen. Schneller Mittelt ist abgedreht, Sokolins ist abgedreht. Aktuell laufen auch gerade die Dreharbeiten für einen Kinofilm, über den wir später noch sprechen werden. Und du sagst, ohne die Unterstützung deines Umfelds hättest du vermutlich niemals die Eierstöcke gehabt, das so schnell durchzuziehen.
2: Ja, tatsächlich. Also ohne, dass mich meine Familie und auch mein Partner und meine Freunde irgendwie da gepusht hätten, das jetzt mal auszuprobieren, wäre das vermutlich ein Traum geblieben, der eigentlich nur in meinem Kopf existiert.
1: Viele in dem Business strugglen. Man hört das, man bekommt das mit, auch hier in meiner Sendung. Es dauert bei manchen sehr lange, bis sie endlich an Rollen kommen. Bei manchen klappt es tatsächlich nie, obwohl sie sehr, sehr gut sind. Was würdest du sagen, was war bei dir anders oder was ist bei dir anders, dass es so schnell und so steil nach oben geht?
2: Oh, das ist eine sehr gute Frage. Ja, es ist wirklich nicht so einfach, in unserer Branche Fuß zu fassen, vor allem auch, weil wir einfach sehr viele kreative, tolle Menschen sind, die den Beruf gerne ausüben würden. Und gerade wir Frauen haben es auch oft nicht einfach. Die Frauenquote ist ja auch höher in diesem Beruf als die Männerquote. Und es ist aber so, dass es viel weniger Rollen für Frauen oft gibt, gerade auch im Theater. Da werden ja oft alte Stücke gespielt, die von Männern für Männer geschrieben wurden. Und das ist schon nicht einfach da in diesem großen Pool an Menschen, die auch alle eben toll und kreativ sind und einzigartig da irgendwie Fuß zu fassen oder sich zu beweisen. Ich weiß auch nicht richtig, was bei mir jetzt da anders war. Ich habe versucht, schon ab dem ersten Jahr meiner Schauspielschule viel daran zu arbeiten, irgendwie in der Branche Fuß zu fassen. Also ich bin viel auf Premierenfeiern gefahren. Ich habe viele Leute versucht kennenzulernen, da ich ja keinen familiären Hintergrund habe. Also niemand bei mir in der Familie macht Schauspiel oder ist in diesem Bereich tätig. Und dadurch war es natürlich für mich schon schwerer, da irgendwie einen Anfang zu finden. Also am Anfang habe ich ganz viele No-Budget-Projekte gemacht, viel mit Studenten, Studentinnen gearbeitet. Dann irgendwann wurde es einmal Low-Budget. Und genau, und irgendwann kam dann meine erste TV-Rolle. Aber das war schon ein langer Weg eigentlich, weil ich im ersten Jahr meiner Schauspielschule eigentlich schon begonnen habe, daran zu arbeiten. Und erst nach 3 Jahren kam dann die erste TV-Rolle.
1: Das heißt, wenn ich dich richtig verstehe, einerseits ist es wichtig, sich ein Netzwerk aufzubauen und zweitens, dein Zugang war drehen, auch wenn es einmal kein Geld dafür gibt.
2: Ja, tatsächlich. Also ich habe versucht, so viel Erfahrungen wie möglich am Set erstmal zu sammeln, damit ich auch vorbereitet bin, falls eben irgendwann mal ein TV-Set kommt oder Kinoset, was auch immer, dass ich einfach auch weiß, wie das abläuft, weil das im für den Film zu spielen ist es auch etwas ganz anderes als fürs Theater. Ich wollte aber tatsächlich unbedingt beides machen und habe mich auch viel nach Theaterprojekten umgesehen. Also am Anfang auch sehr kleine, sehr wenig bezahlt oder gar nicht bezahlt. Und so hat sich das dann im Laufe erst gesteigert. Genau. Aber am Anfang habe ich überhaupt nichts verdient an den ersten Projekten. Im Gegenteil, sogar teilweise drauf gezahlt, wenn ich irgendwie ein Projekt mit Studenten in Hamburg hatte, dann musste ich die Anreise auch selber und die Unterkunft bezahlen. Aber das war es mir wert. Also ich wollte unbedingt Erfahrungen sammeln, Menschen treffen.
1: Das heißt, wenn ich nicht richtig verstehe, man kann und soll das Ganze auch ein bisschen als Business sehen. Die eigene Karriere am Anfang einmal ordentlich investieren in der Hoffnung, dass dann was zurückkommt.
2: Vielleicht ist es so. Also das richtige Geheimrezept habe ich auch noch nicht herausgefunden. Ich habe einfach immer versucht zu tun, am Ball zu bleiben, irgendwie Anschluss zu finden und einfach coole Projekte, die mir gefallen haben, künstlerische Projekte zu machen und habe dann auch immer in Kauf genommen, eben, dass ich nicht daran Geld verdiene. Und wohin das führt, das wusste ich zu dem Zeitpunkt auch nicht. Also ich dachte auch, wenn es jetzt mich nicht in der Branche so gesehen weiterbringt, ich habe trotzdem coole Menschen kennengelernt, ich durfte Kunst ausleben, Projekte machen, gemeinsam einen Film arbeiten und da war das Geld am Anfang wirklich für mich absolute Nebensache. Also das hat mir dann erst meine Agentin beigebracht, die dann begonnen hat, für mich zu verhandeln, weil ich konnte das gar nicht am Anfang. Also weil das halt so eine Leidenschaft für mich ist, stand das immer im Hintergrund für mich.
1: Da ist ja gut, wenn man sich dann ein Team aufbaut und Menschen sich herum hat, die ein bisschen auf einen schauen.
2: Ja, wirklich.
1: Selina, vor deiner Schauspielkarriere hast du Sozialpädagogik studiert.
2: Ja.
1: Inwieweit würdest du sagen, beeinflusst das deine Art zu spielen oder beeinflusst das gar nicht?
2: Oh, sehr. Ich denke, das war total wichtig, dass ich diesen Beruf studiert habe, bevor ich in den Schauspielberuf gegangen bin. Weil dieser Beruf einen irrsinnig viel gibt, also menschlich, persönlich, aber auch natürlich lernt man Charaktere kennen, man lernt Krankheitsbilder kennen, man arbeitet mit Kindern, mit Jugendlichen, je nachdem in welchem Bereich man tätig ist. Man entwickelt sich irgendwie weiter als Mensch, also von der Erfahrung her, Lebenserfahrung. Also mir hat das sehr viel gebracht, vorher das zu studieren und darin zu arbeiten.
1: Was würdest du sagen, wie viel ist denn beim Schauspielen echte Emotion, Leidenschaft, sich reinfallen lassen, die Rolle wirklich sein?
2: Mhm.
1: Und wie viel ist Technik? Oder anders gefragt, warum geht man überhaupt auf eine Schauspielschule? Was lernt man dort?
2: Mhm. Also irgendwie habe ich das Gefühl, es ist 50-50. Also so würde ich es bei mir, wie es sich für mich anfühlt, beschreiben. Weil mir diese ganze Technik, die ich in der Schauspielschule erlernt habe, auch diese Dinge mit dem Körper, mit der Stimme umzugehen, für die Bühne eben, weil ich mache ja Theater und Film jetzt im Moment abwechselnd. Und ich habe das Gefühl, ohne diese ganzen Technik könnte ich mich gar nicht so frei spielen, weil es mir eine gewisse Sicherheit gibt, auf der Bühne zu stehen oder vor der Kamera. Und ich auch an schlechten Tagen, wo es mir vielleicht nicht so gut geht, ich schwieriger in die Rollen hineinfinde, hilft es mir und gibt mir irgendwie so eine Sicherheit und so eine Bestätigung, dass es trotzdem funktionieren kann, auch über die Technik. Aber ich finde auch die anderen 50% wichtig, die von einem Inneren kommen. Also ich versuche da viel von meinen eigenen Erlebten reinfließen zu lassen in die Figuren oder auch von Menschen, die ich getroffen habe in meinem Leben. Also ich würde sagen 50-50. Und was man in der Schauspielschule lernt, ja im besten Fall viel und gute Sachen. Also natürlich kann man sich nicht immer alles mitnehmen, weil man kann sich das so vorstellen, man hat sehr viele unterschiedliche Lehrer in den Schauspielschulen, unterschiedliche Zugänge auch. Also ich komme von der Schauspielschule Kraus, da war die großteils die Technik, mit der wir gearbeitet haben, die Meisner-Technik. Und es gibt aber verschiedene Schauspieltechniken und verschiedene Lehrer, verschiedene Zugänge, die verschiedene Erfahrungen haben. Und dann kommt man irgendwie erst am Ende der Ausbildung drauf, dass man sich nur das mitnehmen sollte, was einem selber wirklich hilft und was einem nicht weiterhilft oder irgendwie, wie soll ich sagen, eher Schwierigkeiten bereitet, weil man damit nichts anfangen kann, das auch irgendwie ein bisschen weglässt. Also man muss nicht alles können, so glaube ich.
1: Man muss nicht alles können. Das finde ich doch einen tollen Satz und sehr motivierend für uns alle. Und ich denke, das können wir uns auch in anderen Lebensbereichen mitnehmen, nicht nur in der Schauspielschule, dass wir uns das rauspicken, was für uns richtig ist.
2: Genau, ja. Das musste ich auch erst im Laufe der Schauspielausbildung merken und lernen, so ein bisschen auf mein eigenes Gefühl auch zu vertrauen.
1: Auf dein Gefühl vertrauen werden wir jetzt auch bei deiner Musikauswahl. Du hast uns ganz tolle Songs mitgebracht. Mit welchem Song starten wir jetzt in die Sendung?
2: So, wir starten mit Walking on Sunshine, würde ich sagen.

0: schönen Mittwochabend. Ihr seid mittendrin in Pur und Ungesüßt, der KünstlerInnen-Talk. Heute mit der Schauspielerin Selina Heindl. Ich habe ein kleines Spiel vorbereitet.
1: Oh.
0: 3 Fakten über Selina. Einer ist falsch, aber welcher? Fakt Nummer 1. Selina hat ein Kinderbuch geschrieben. Fakt Nummer 2. Selina kann reiten. Oder Fakt Nummer 3. Selina hat einen Waffenschein.
1: Okay, spannend.
0: Selina, klär uns auf.
1: Das ist tatsächlich alles richtig. Ja, also es gibt ja einen Fakt, den du dachtest, der vermutlich nicht richtig ist. Ich schätze, das ist das mit dem Kinderbuch.
0: Das habe ich tatsächlich frei erfunden und ich finde es total schön, dass das jetzt tatsächlich auch stimmt. Wie ist denn das passiert?
1: Ja, also
0: wie geht
1: ich habe natürlich, also es ist so halb richtig. Ich habe noch kein Kinderbuch geschrieben mit einem richtigen Verlag und so etwas. Aber ich habe tatsächlich in der Covid-Zeit, als ich in der WG für Kinder und Jugendliche noch als Sozialpädagogin gearbeitet habe, da war die Aufgabe im Zuge meiner Ausbildung, ein Kinderbuch zu schreiben. Und das habe ich dann tatsächlich gemacht mit einem gepaart mit einem Song für Kinder. Das war so ein Corona-Buch, um Kinder aufzuklären, was Corona ist und wie man damit umgeht. Das haben nicht viele Leute jemals gesehen, aber ich habe das getan.
0: Ich finde es ja sehr schön, dass diese Geschichte jetzt auf diese Art und Weise ins Radio findet.
1: Das stimmt, ja. Also ich habe es tatsächlich dann den Kindern in der Familie und auch in der WG vorgelesen und mitgebracht, aber es hatte nie einen Verlag.
0: Vielleicht hört uns jetzt jemand zu und bald bist du auch Autorin.
1: Schauen wir mal.
0: Publizierte Autorin. Kannst du dich an den Song noch erinnern?
1: Ja, tatsächlich. Aha,
0: wie ging der?
1: Er hieß Corona Popona.
0: Ein toller Titel.
1: Gell? Ja.
0: Du kannst reiten. Gut, das wird jetzt vielleicht nicht allzu viele überraschen. Und jetzt kommen wir zu dem Fakt, der möglicherweise die meisten überrascht.
1: Ja.
0: Du hast einen Waffenschein.
1: Ja, ich habe einen Waffenschein, aber ich möchte dazu sagen, dass ich keine Waffe besitze. Also mich fasziniert das Sportschießen, dieser Sport dahinter, und ich habe es tatsächlich auch ausprobiert in erster Linie, um vorbereitet zu sein, wenn mal eine Rolle auf mich zukommen sollte, die irgendwie Richtung Kommissarin, Polizistin oder Actionfilm, was auch immer geht, dass man dann einfach aufgrund meiner Fähigkeiten auch sieht, dass ich mit einer Waffe realistisch in einem Filmsetting umgehen kann und die Sicherungen auch dahinter kenne. Denn das ist ja nicht so ohne, mit einer

0: echten Waffe. Und ich finde das tatsächlich auch sehr kritisch, wie leicht man an einen Waffenschein kommt. Also das finde ich sehr kritisch zu betrachten. Zum Beispiel in Amerika ist es ja ganz schlimm, da kann man ja Waffen schon im Supermarkt kaufen. Aber auch hier in Österreich ist es tatsächlich sehr einfach, an einen Waffenschein und auch an Waffen zu gelangen, was ich wirklich sehr schwierig finde. Also mich interessiert dahinter wirklich der Sport. Und das ist auch gar nicht so einfach. Also ich weiß nicht, ob du das schon mal ausprobiert hast, aber da gibt es eine ganz eigene Technik eben. Da muss man sehr viel auf seine Körperhaltung, auf die Atmung achten, um dann wirklich präzise diese Zielscheibe zu treffen. Also das ist wirklich ein sehr schwieriger Sport. Das denkt man vielleicht in erster Linie nicht, aber das ist gar nicht so einfach.
1: Und du bist perfekt vorbereitet, wenn Soko Donau, Soko Linz oder vielleicht Tatort anruft.
0: Ja, wäre super. Also Soko Linz freue ich mich ja schon sehr auf den Dreh. In dieser Rolle, vielleicht kann ich so viel verraten, werde ich keine Waffe bei mir tragen. Aber es wird eine sehr coole Folge werden. Also das Drehbuch hat mir sehr gut gefallen.
1: Wir alle, da geht es uns ja allen gleich, ganz egal welchen Beruf wir haben, ganz egal wie alt wir sind, wir alle müssen uns selbst aushalten. Mit niemand anderem verbringen wir so viel Zeit wie mit uns selbst. Als Schauspielerin ist man da natürlich noch einmal intensiver mit sich selbst konfrontiert. Wie geht's dir damit? Wie hältst du dich selbst aus?
0: Das ist eine coole Frage. Boah, ja. Ja, manchmal schwierig. Also, wie hält man sich selbst aus? Also, ich bin schon sehr gerne mit Menschen. Also, ich umgebe mich sehr, sehr gerne und viel mit Menschen. Aber manchmal merke ich auch, dass so meine Social Battery ein bisschen leer ist. Und dann verbringe ich auch gerne Zeit alleine. Also, ich bade sehr gerne. Und ich finde das tatsächlich immer cool, wenn man so einen langen Tag hatte, dass man sich beim Duschen, also wenn man jetzt in der Dusche steht, irgendwie denkt, dass man sich diesen ganzen Belastungen auch irgendwie so runterwäscht. Also das war immer so eine gute Methode tatsächlich, als ich noch im sozialpädagogischen Bereich gearbeitet habe. Der Bereich ist ja nicht so einfach und man sieht wirklich viele Dinge und erlebt viele Dinge. Und um da irgendwie, ich habe mir sehr schwer getan, oft davon abzugrenzen, weil man will sich ja auch nicht abgrenzen oder kann es auch nicht. Aber das hat mir zum Beispiel immer geholfen, so duschen zu gehen und sich vorzustellen, dass man diese ganzen Dinge, die man erlebt hat, dann abwascht. Und wenn man aus der Dusche geht, kommt man in seinem privaten Leben an. Aber das fällt mir tatsächlich oft schwer, wirklich mein privaten Leben zu leben und anzukommen, weil ich immer Millionen Dinge im Kopf habe und ja, also.
1: Ja, würdest du sagen, bist du ein getriebener Mensch?
0: Ja, schon. Würde ich schon so sagen, ja.
1: Ich kann das sehr gut nachvollziehen. Alles, was du gerade gesagt hast, ich habe nie im sozialpädagogischen Bereich gearbeitet, aber ich kann zu 100% relaten.
0: Ja. Bist du auch ein getriebener Mensch?
1: Total. 1 Milliarde Gedanken im Kopf und ja. Gefühlt bin ich jetzt schon im Jahr 2028.
0: Ja, wirklich. Mhm. Ja, ich zerdenke auch viel. Ja, vielleicht deswegen gar nicht so eine schlechte Berufswahl mit dem Schauspiel. Da muss man ja viel nachdenken über viele verschiedene Denkmuster.
1: Als Schauspielerin ist man ja auch laufend einer Bewertung ausgesetzt. Angefangen beim Casting, dann beim Dreh oder auf der Bühne, von Kolleginnen, von Medien, vom Publikum, von sich selbst.
0: Ja, ganz schlimm.
1: Wie gehst du damit um?
0: Ja, ich finde das ganz schlimm. Tatsächlich, dass ich zum Beispiel jetzt Kritik finde ich sehr wichtig. Also Feedback, Kritik, das ist etwas, das ich immer sehr viel brauche und möchte, weil es immer hilft, sich weiterzuentwickeln. Ich finde das ganz schwierig, wenn ich in einer Zusammenarbeit bin, wo ich kein Feedback, keine Kritik bekomme, weil dann tue ich mir schwer, da weiterzuarbeiten. Aber zum Beispiel, was so Sachen wie Mobbing angeht, das finde ich ganz schwierig. Also da reagiere ich allergisch und das merke ich schon, dass ganz viele Schauspielkollegen oder Kolleginnen, die jetzt bekannt, dass sie nur noch mehr in der Öffentlichkeit stehen, sich schon einen Namen gemacht haben, oft auch ganz schlimme Kommentare irgendwie im Internet, Social Media bekommen und nicht kritisiert werden oder, wie soll ich sagen, konstruktive Kritik erhalten, sondern wirklich auch oft Beleidigungen erhalten. Und das finde ich zum Beispiel ganz schwierig, sowas. Also das finde ich schrecklich. Also ich finde, so konstruktive Kritik, Feedback, das braucht man auch, um sich weiterzuentwickeln. Aber alles, was Richtung Mobbing oder Beleidigungen geht, würde ich nicht so akzeptieren.
1: Ich weiß nicht, wie es dir geht, aber ich tue mir manchmal ein bisschen schwer, die Dinge, die ich mache, wertfrei zu betrachten. Mhm. Also wenn ich mir das dann anschaue, anhöre, was ich fabriziert habe,
0: ja,
1: fallen mir 1000 Fehler auf,
0: ja,
1: und
0: immer
1: Dinge, die ich gern anders machen möchte. Oder, und am schlimmsten ist der Gedanke, ja, hätte das jetzt jemand anderer gemacht, wäre es besser geworden.
0: Oh ja, das habe ich ganz viel auch.
1: Kennst du das auch?
0: Ja, sehr. Also ständig und regelmäßig, wo dann ich Gott sei Dank immer wieder Freunde, Familienmitglieder, Partner habe, die mich da wieder aus diesen Gedankenspiralen rausholen, weil ich schon sehr, sehr selbstkritisch bin. Also ich tue mir auch sehr schwer, diese Sachen dann anzusehen am Ende, wenn es dann so eine Kinopremiere gibt. Weil ich liebe ja den Prozess, das Drehen mit der Rolle auseinanderzusetzen. Ich muss das Endergebnis da gar nicht sehen. Also ich schaue es mir natürlich an, weil ich möchte natürlich wissen, was alle Menschen gemeinsam geschaffen haben, und da bin ich dann auch wirklich stolz drauf. Aber so was meinen Part angeht, bin ich immer so, ui.
1: Verstehe.
0: Also ich kann das überhaupt nicht einschätzen. Auch da tut man sich so schwer, finde ich, als Schauspieler, oder ich weiß nicht, ob es jeder so ist, aber ich tue mir sehr schwer, mich einzuschätzen, auch wie das war. Ne?
1: Ob
0: wenn
1: das
0: ich
1: jetzt
0: da,
1: gut war. Oder?
0: Ja, genau, ob das ausgereicht hat, ob es gut war, ob das schlecht war. Also man lebt da auch oft so im Moment auf der Bühne oder vor der Kamera, dass man dann runtergeht und sich denkt, oh Gott, na hoffentlich war das jetzt gut oder hat das gepasst, und dann wird man so unsicher, weil man kann sich ja nicht selber sehen und dadurch auch nicht einschätzen, weil man ist ja direkt in der Situation und im Spiel und man kann das ganz, ganz schwer einschätzen, wie das war.
1: Auf der Bühne sowieso, man sieht sich nicht selbst, wie du richtig sagst, auch bei einem Film. Wie ist das für dich, wenn du dich anschaust? Siehst du dann die Rolle? Kannst du da quasi ein bisschen aussteigen und dich objektiv unter ganz großen Anführungszeichen sehen als die Rolle, als die Person in dem Film? Oder siehst du immer die Selina, die gerade schauspielt?
0: Ja, das ist eine spannende Frage. Ja, am Anfang habe ich tatsächlich immer mich gesehen, die schauspielt, und mich ganz, ganz viel kritisiert. Und mittlerweile habe ich aber schon gelernt, dass ich die Rolle sehe. Und das sehe ich dann auch, weil ich habe ja eine lange Vorlaufzeit, wo ich mich sehr intensiv wirklich mit diesen Lebenswelten der Rollen befasse. Und ich schaffe das immer besser, dass ich das versuche abzugrenzen und in einer Vogelperspektive anzusehen und wirklich auf diese Rolle zu betrachten in dieser Lebenswelt. Aber natürlich ist es immer noch ein bisschen schwierig und komisch, sich selbst im Fernsehen oder auf der Leinwand zu sehen. Im Theater sehe ich mich gar nicht, außer wenn ich so eine Aufnahme danach sehe von der Presse oder wenn wir das Stück aufnehmen. Und das schaue ich mir tatsächlich ganz gerne mit meiner Familie dann an Weihnachten an.
1: Wow.
0: Tatsächlich sitzen wir dann oft zusammen und schauen sich irgendein Theaterstück an, was vielleicht auch einige gar nie gesehen haben, weil sie Stress hatten, nicht kommen konnten. Und das finde ich zum Beispiel immer ganz schön, aber das ist mir auch immer total unangenehm. Aber meine Mama drängt mich dann immer.
1: Das finde ich eine sehr schöne Weihnachtstradition. Ja, 2 Monate sind es noch bis Weihnachten, also ein bisschen müssen wir uns noch gedulden.
0: Mhm.
1: Weihnachtssong jetzt in der Playlist, ein bisschen früh noch, oder? Spielen wir jetzt lieber was anderes?
0: Ja, vielleicht sollten wir es noch lassen, weil dann kommen eh so viele Weihnachtssongs, dass es schon niemand mehr hören kann. Und dann ist die Magie weg. Also vielleicht spielen wir stattdessen Supergirl. Das wäre doch cool, oder?

0: Heute bei mir zu Gast Schauspielerin Selina Heindl. Im Sommer warst du in Stockerau zu sehen, ein Sommernachtstraum, die wahrscheinlich meistgespielte Komödie von Shakespeare.
1: Mhm.
0: Dieses Stück ist 400 Jahre alt.
1: Ja.
0: Das Leben damals war sehr anders als heute.
1: Das stimmt.
0: Was hat so ein altes Stück mit unserem Leben heute zu tun? Warum schauen wir uns das noch an?
1: Wow, das ist eine gute Frage. Ich glaube, dass sich vielleicht viel, also es hat sich logisch viel verändert, ne, von allem rundherum, aber die Emotionen von uns Menschen, die gab es ja damals auch schon und auch heute und vielleicht unterscheiden sie sich auch gar nicht so zu früher. Liebe ist Liebe, ne? Und das geht's auch viel im Stück, um diese Liebe, um diese Unsicherheiten, also gerade bei meiner Rolle der Helena, diese Zerrissenheit auch und dieses Wollen, also das hat sich ja eigentlich nicht wirklich verändert, ne? Dass wir unsere Emotionen leben, dass wir Liebe spüren wollen, dass wir die Liebe finden wollen, den Sinn des Lebens finden wollen.
0: Mhm.
1: Also ich glaube, ich würde die Emotionen benennen, dass sich die vermutlich am wenigsten verändert haben.
0: Mhm.
1: Mhm.
0: Jetzt ist dieses Stück schon sehr, sehr oft gespielt worden, steht auch jetzt aktuell auf vielen Spielplänen vieler Theater im deutschsprachigen Raum. Wie findet man denn da seine eigene Version der Helena?
1: Ja, ich habe tatsächlich das Stück noch nicht so oft spielen gesehen, aber natürlich oft genug, um das Stück gut zu kennen. Und ja, es war natürlich am Anfang schwierig, sich auch von diesen ganzen Dingen, die man schon kennt, abzugrenzen. Ich habe dann irgendwie versucht, das nochmal ganz neu zwei, dreimal zu lesen, was ich vielleicht zwischen den Zeilen lesen könnte oder was vielleicht für Interpretationen in mir selber auftauchen. Und ich bin dann tatsächlich irgendwie draufgekommen oder für mich hat sich das gar nicht so abwegig gelesen, dass die Helena, die ich spiele, vielleicht ja nicht nur die Gefühle für den Demetrius hat, also diesen Mann, den sie ja immer wieder nachläuft, sondern dass sie vielleicht auch ein paar Gefühle für die Hermia hat. Also ich habe das auf jeden Fall in meine Rolle einfließen lassen, diese modernen Gedanken, weil ich dachte, wieso nicht, ne? Also Menschen haben immer Menschen geliebt, jetzt egal welches Geschlecht, nur konnte man es vielleicht in gewissen Zeiten nicht so ausleben, so wie es ja heute leider Gottes auch noch oft ist in vielen Ländern. Oder auch bei uns passieren ja viele Diskriminierungen noch immer. Und ich habe dann irgendwie die Helena so gelesen, dass sie auch ein paar Gefühle für die Hermia hat oder vielleicht ein paar starke. Das muss man dann beurteilen, wenn man das Stück sieht. Und das hat mir sehr Spaß gemacht, mit dieser Ebene zu spielen und diese Ebene aufzumachen.
0: Das universelle Thema Liebe. Menschen haben immer geliebt, lieben auch heute noch. Das finde ich total schön. Welcher Song könnte dazu jetzt gut passen?
1: Ich denke aufgrund der Frauenpower Run the World Girls von Bea.

0: Heute bei mir zu Gast Schauspielerin Selina Heindl.
1: Ja.
0: Jetzt hatte ich einen kurzen Aussetzer.
1: Macht ja nichts, ich auch immer.
0: Ein neuer Kinofilm steht bevor. Die Dreharbeiten sind gerade abgeschlossen. Was kannst du uns, was darfst du uns schon verraten?
1: Ja, das war ein total schöner Dreh. Also der hat Mitte August gestartet. Ich habe parallel noch die Festspiele in Stockerau zu Ende gespielt und das war ganz spannend, weil ich hatte einmal einen Tag, da musste ich irgendwie vom Set direkt dann zu den Festspielen und dann dort eine Vorstellung spielen und es hat geregnet in strömenden Regen und ich hatte nur 2 Stunden geschlafen, weil ich so aufgeregt war vor dem Drehtag. Das war Wahnsinn. Also dann haben wir zwei Stunden oder über 2 Stunden im strömenden Regen auch noch gespielt und danach war ich aber wirklich fertig. Also,
0: verständlich.
1: Ja, aber es war sehr cool, sehr toll in dieser Natur mit Regen zu spielen. Also das eröffnet irgendwie nochmal neue Emotionen. Naja, und genau, und jetzt sind die Dreharbeiten abgeschlossen für den Kinofilm Blinde Kuh. Da führt die wunderbare Johanna Moder Regie. Die hat auch einen ganz, ganz tollen Film letztes Jahr rausgebracht. Der heißt Mother's Baby. Das ist im Moment auch mein absoluter Lieblingsfilm. Ich habe ihn schon 3-mal gesehen. Hier eine Filmempfehlung von mir. Und ja, viel darf ich ja noch nicht verraten, außer dass ich die Rolle Maria Rudischer verkörpere in dem Film Blinde Kuh.
0: Worum geht's? Darf man das schon verraten? Welches Genre ist es?
1: Ja, es wird ein Drama und ich werde noch nichts verraten, damit ich keine vertraglichen Probleme bekomme.
0: Das ist ja aber so gemein, man macht so tolle Projekte, dann kommen die erst sehr viel später ins Kino. Man möchte der ganzen Welt davon erzählen, aber man darf nicht.
1: Das stimmt, ja. Aber es wird, glaube ich, ein wirklich toller Film. Also das Drehbuch hat sich schon so super gelesen. Und wir haben wunderschöne Drehorte, also sehr idyllisch auch, sehr ländlich. Und man kann ja vielleicht googeln und dann kann man schon ein bisschen etwas erfahren. Und ja, und sonst habe ich Sokolins abgedreht. Das war auch ein total lustiger, cooler Dreh. Und diese Folge, da habe ich meine erste Episodenhauptrolle gespielt. Das wird auch nächstes Jahr dann ausgestrahlt.
0: Also wir freuen uns auf jeden Fall auf 2027. In der letzten Sendung war Pia Reiser bei mir zu Gast, Filmkritikerin und Host des FM4 Film Podcasts, den ich ja über alles liebe. Wenn Gäste im FM4 Film Podcast eingeladen werden, dann füllen sie vorher einen Fragebogen aus. Und die wichtigste aller Fragen auf diesem Fragebogen ist, das hat die Pia Reiser in der Sendung verraten, welche 3 Filme machen dich glücklich, auch beim x-ten Mal anschauen? Und diese Frage möchte ich jetzt gerne an dich weiterreichen, mit Credits an den FM4 Film Podcast.
1: Oh, das ist schön. Die Frage mag ich auch. Auf Anhieb fällt mir natürlich sofort der Film von der Johanna Moder ein, Mother's Baby. Das ist wirklich so ein starker, toller Film und den habe ich jetzt, ich glaube, vor drei Tagen das letzte Mal gesehen, zum 3. Mal. Und der macht mich jedes Mal glücklich. Also glücklich, also dieser Film hat es in sich. Also er macht einen vielleicht auch mehr traurig als glücklich. Aber er macht mich innerlich glücklich, weil er so viel aufzeigt einfach und weil er so wichtige Themen behandelt. Also das ist auf jeden Fall ein Film, den man, finde ich, gesehen haben muss.
0: Vielen Dank auch für diese Filmempfehlung. Fehlt noch auf meiner Watchlist.
1: Dann, ich weiß nicht, es ist so ganz ein lustiger Film, fällt mir ein. Vielleicht, wenn ich länger über die Frage nachgedacht hätte, hätte ich einen anderen gewählt. Aber jetzt so ganz spontan liebe ich den Film Norbit. Ich weiß nicht, ob du den kennst.
0: Nein, worum geht's da? Das klingt lustig.
1: Oh, das ist doch so toll. Das ist mit dem Eddie Murphy und er spielt mehrere Rollen in diesem Film und den muss man einfach gesehen haben. Der ist so toll, der ist schon ziemlich alt. Aber ich liebe den immer, der macht mich immer glücklicher. Der ist einfach so ein lustiger Film und das ist so spannend, dass er diese verschiedenen Rollen einnimmt, also von seiner Ehefrau, aber auch von seinem Ehemann und diese Unterdrückung, die da stattfindet, von seiner Ehefrau ausgehend, die er ja selber auch spielt in dem Film. Also es ist wirklich ein toller Film. Also ich mag den sehr, sehr gerne.
0: Ich finde das sehr spannend. Vielleicht ist das jetzt eine falsche Beobachtung, korrigiere mich, wenn ich falsch liege, aber du hast einen Faible für alte Musik und für alte Filme, kann das sein?
1: Tatsächlich schon ein bisschen, wenn ich so darüber nachdenke, wobei immer viele meinen, ja, du bist doch so modern. Aber ja, eigentlich mag ich die alten Sachen sehr, sehr gerne. Vor allem die 90er. Ich liebe 90er Jahre. Also alles, was da passiert ist, da bin ich auch aufgewachsen. Du wahrscheinlich auch.
0: Geht sich ganz knapp nach raus.
1: Also du weißt, wenn man das so in diesen alten Erinnerungen, so oldschool, in der Musik oder in den Filmen lebt, das ist schon irgendwie geil, oder?
0: Absolut, ja. Ein Film, der mich persönlich total glücklich macht, aus den 90ern, weil du sie gerade ansprichst,
1: ja?
0: Ist Muttertag.
1: Ja, zum Beispiel, der ist super. Den hätte ich auch nehmen können.
0: Ich weiß nicht, wie oft ich den schon gesehen habe, aber wir alle wahrscheinlich, oder?
1: Ja, ganz toll. Mhm. Also den finde ich auch richtig cool. Dann nehmen wir den doch gleich, oder? Als dritten Film. Oder willst du noch einen hören?
0: Wir können diese
1: sagen.
0: Liste zu gemeinsam machen. Das finde ich schön, als kooperatives
1: cool.
0: Projekt. Ja.
1: Es gibt noch einen Film, den ich auch sehr spannend finde, der nennt sich Pure Things. Das ist ein eher, ja, würde ich schon künstlerischen Film eher betiteln. Der ist auch super toll. Also der ist, der geht auch ziemlich tief rein. Der macht mich auch immer glücklich.
0: Worum geht's da?
1: Da geht es tatsächlich um ein Experiment, das geschaffen wird und die wunderbare Emma Stone spielt damit und ich liebe diesen Film einfach. Also schaut ihn euch an, ich spoiler doch nicht hier.
0: Kommt auf jeden Fall auch auf meine Watchlist. Schande über mich, dass ich ihn noch nicht gesehen habe, wenn die fantastische Emma Stone mitspielt.
1: Ja, eben. Das ist wirklich, also ihre, wie sie diese Rolle verkörpert, ist einmalig. Also das habe ich auch tatsächlich, das habe ich mir ganz viel angeschaut, als ich den Film Frankenstein Fragment gespielt habe. Da habe ich das war ein sehr künstlerischer Film. Regie hat Norbert Pfaffenbichler geführt. Das haben wir letztes Jahr im Herbst umgesetzt. Und vielleicht kommt er heuer raus. Also ich hoffe, dass er fertig wird. Und das war sehr cool. Also da bin ich in die Rolle von Frankensteins Braut, also in das Monster geschlüpft. Also davor habe ich auch Elisabeth gespielt, aber es entwickelt sich dann zum Monster. Und dann musste ich quasi dieses Monster spielen und so eine eigene Figur erschaffen, die es ja in unserer realen Welt nicht gibt. Und wir haben tatsächlich diesen Film analog gedreht, also mit einer analogen alten Kamera und auch stumm. Also es war wirklich wie früher ein analoger, stummer Mittellangfilm. Und das war ganz spannend, mit dieser Kamera zu arbeiten, weil wir uns oder weil auch der Regisseur das natürlich vorher nicht sehen konnte, weil dieser Film muss ja erst entwickelt werden. Und dann sieht man ihn erst so richtig. Also das war sehr herausfordernd für uns, aber super spannend. Und ich hoffe natürlich, dass wir den Film dann auf irgendwelchen Filmfestivals sehen können. Also die sind gerade im Einreichungsprozess.
0: Auch der Film kommt auf meine Watchlist. Eine weitere Frage von Fragebogen des FM4 Film Podcasts. Bei welchen Filmen bist du froh, sie gesehen zu haben, aber möchtest sie kein zweites Mal sehen?
1: Bei mir ist das schwierig, weil ich sehe meistens die Filme, alle Filme, die ich sehe und gern sehe, die schaue ich mir immer zwei, dreimal an. Deswegen, da gibt es selten Filme, die ich nur einmal gesehen habe oder nur einmal sehen möchte, die mir trotzdem gefallen. Mhm. Aber ganz spontan, das würden jetzt vielleicht viele sagen, weil das vermutlich haben das 90% auch in ihrer Schullaufbahn sehen müssen, Schindlers Liste. Das ist zum Beispiel so ein Film, da bin ich froh, dass ich ihn gesehen habe, aber ich müsste ihn jetzt nicht unbedingt ein zweites Mal sehen, einfach auch, weil er ziemlich reingeht. Ne? Mhm. Und ich liebe den Film Der Junge im gestreiften Pyjama. Ich weiß nicht, ob du den Film kennst.
0: Nein.
1: Aber der ist ein wirklich wahnsinnig toller Film, aber sehr heftig auch. Also da tue ich mir fast schwer, ihn ein zweites Mal zu sehen, weil er so reingeht eben.
0: Also ein Film, der gut ist, aber den du nicht unbedingt ein zweites Mal sehen möchtest. Ich habe für mich auch überlegt und bei mir steht ganz oben auf der Liste der Filme, die ich toll finde, aber auf gar keinen Fall noch einmal sehen möchte. Mhm. Obsession von Carrie Parker.
1: Ah, aha.
0: Und das zweite ist Welcome Home, Baby mit Julia Franz Richter von Andreas Prohaska. Den habe ich letztes Jahr im Kino gesehen, fand ihn unfassbar toll.
1: Ja.
0: Möchte ihn aber auf gar keinen Fall ein zweites Mal sehen. Und ich bin jetzt auch drauf gekommen, warum diese zwei Filme da bei mir auf meiner Liste gelandet sind. Mhm. Das sind zwei Horrorfilme. Ich schaue ja keine Horrorfilme. Ich fürchte mich ja.
1: Ja, tatsächlich. Ich auch nicht. Ja, das stimmt. So Filme, die so extrem reingehen, da tue ich mir auch extrem schwer. Aber ja, Welcome Home, Baby, aber na, den habe ich aber auch schon zweimal gesehen. Das zählt jetzt auch wieder nicht.
0: Du bist einfach hart im Nehmen.
1: Vielleicht, naja. Aber ich kann auch keine Horrorfilme schauen, komisch irgendwie.
0: Wir biegen jetzt schon in die Zielgerade unserer Sendung ein.
1: Ja.
0: Wir hätten noch sehr viele Themen zu besprechen. Wir sind da so gerade so richtig schön ins Plaudern gekommen.
1: Ja, voll.
0: Ja. Jetzt mit den Filmen, die wir kein zweites Mal sehen möchten, vielleicht ein bisschen, ein bisschen down.
1: Ja.
0: Ziehen wir die Stimmung am Schluss der Sendung doch mal nochmal nach oben, abseits von Arbeit und Karriere.
1: Ja.
0: Was macht dich so richtig glücklich?
1: Was macht mich richtig glücklich? Schauspielen.
0: Abseits von Arbeit und Karriere.
1: Ach so, Entschuldigung, das habe ich überhört. Abseits von, Zeit verbringen mit meinen Liebsten, also mit meiner Familie, mit meinen Freunden, ein bisschen Party schadet auch nicht ab und zu. Also ich gehe sehr gerne auf Festivals. Ich mache gerne Sport, bin in der Natur. Also eigentlich macht mich die Natur und meine lieben Menschen, mit denen Zeit zu verbringen und auch ein bisschen feiern zu gehen, glücklich.
0: Ah, voll schön, voll schön. Vielleicht abschließend, wenn du einen Wunsch für die Welt hast, was wäre das? Was würdest du dir wünschen?
1: Einen Wunsch für die Welt.
0: Mhm.
1: Frieden, eindeutig.
0: Ja, das finde ich schön. Dann hoffen wir, dass dieser Wunsch in Erfüllung geht.
1: Ich hoffe auch. Im Moment sieht es ja nicht danach aus, aber wir hoffen sehr, dass sich die Welt zu einem Besseren bewegt. Jetzt haben wir so dramatisch abgeschlossen. Jetzt sollten wir vielleicht, gibt es noch ein Lied?
0: Ja, sehr gerne.
1: Ja, perfekt.
0: Dann spielen wir zum Schluss der Sendung noch einen Song.
1: Genau, jetzt muss ich aber irgendwas...
0: Uplifting.
1: Genau. Nehmen wir doch die Spice Girls, Wannabe, oder?
0: Oh ja, damit machst du mir und allen Zuhörenden gerade, glaube ich, eine riesengroße Freude.
1: So, dass ein bisschen Stimmung wieder aufkommt.
0: Selina, vielen, vielen Dank, dass du dir heute Zeit genommen hast und vielen Dank für dieses super entspannte und lustige Gespräch mit dir.
1: Dankeschön dir auch, es hat mir sehr, sehr viel Freude bereitet und danke nochmal für die Einladung.
0: Und euch, vielen Dank fürs Zuhören und bis zum nächsten Mal.

Bitches, Butches, Dykes and Divas. Herzlich willkommen euch allen heute hier zu Qualle 19 bei Radio Orange mit mir, Katharina. Ich bringe euch heute ein paar Songs mit, und zwar deutsche Queer-Songs. Und wir haben gerade eben schon von Suki von 2011 das Lied Bitches, Butches, Dykes and Divas gehört. Also ein älterer Song von einer durchaus sehr bekannten Künstlerin, die ihr hoffentlich alle schon mal live gesehen habt. Leider tritt sie ja seit 2020 nicht mehr als Suki live auf. Aber wir haben noch ein paar andere Schätze heute und auch solche, die vielleicht gerade erschienen sind, so wie das nächste Lied. Das nächste Lied ist von Ebbo, eine Künstlerin aus Österreich, und es ist zusammen mit Lila Sovia und heißt Pistazien.

Wie Pistazien. Ein Lied über Quality Time miteinander, verliebt sein, queeres verliebt sein und viel Sex. Und wir bleiben beim queeren Sex und gehen zu einem Lied von einer Künstlerperson, die ich noch gar nicht so lange kenne, also eigentlich erst vor kurzem auf die Künstlerperson gestoßen bin. Sie nennt sich Ames und ist eine nicht-binäre Künstlerin und tritt auch mit einer ganzen Band auf. Das nächste Lied, was wir hören, heißt Ex und es geht dabei um Ex und zwar um Sex mit der Ex.

Der letzte Song, den wir gehört haben, war von Bex, eine auch ganz aktuelle Stimme und ganz populäre Stimme am deutschen Queer-Pop-Himmel. Das Lied heißt Wolke 8 und ja, viele sehnsuchtsvolle Songs findet man bei Bex. Auch eine künstlerische Person, die ich erst vor kurzem gefunden habe und eigentlich ganz happy bin, weil Bex auch ganz viele Gefühle ausdrückt, viele tiefe Gefühle, Emotionen und auch sich mit Themen beschäftigt, wie mentale Gesundheit oder Einsamkeit und ja, Kämpfe im Leben. Und deshalb hören wir gleich noch einen Song von Bex, bei dem ihr vielleicht euch bei der ein oder anderen Zeile auch wiederfindet. Und ja, ein tiefgründiger Song, in den man auch wirklich gut eintauchen kann. Orbit von Bex.

Herzlich willkommen zurück zu Qualle 19, das queere Radio bei Radio Orange 94.0. Heute geht es um deutsche Queersongs, also queere Songs, die deutschsprachig sind, aus Österreich und Deutschland. Und ja, wir haben gerade einen Song von Wilhelmine gehört. Wilhelmine ist eine ja auch recht bekannte Stimme inzwischen im deutschen Pop, die mit dem Song Tanz vor dir, den wir gerade gehört haben, über Zuversicht und Trost und Beistand für einen geliebten Menschen singt, für den es gerade sehr schwer ist im Leben. Vielleicht auch ein Song, den ihr mal schicken könnt per WhatsApp oder per Spotify, wenn es jemandem von euren Liebsten nicht so gut geht. Wilhelmine hatte 2019 ihr Coming Out mit ihrem Song Meine Liebe. Und auch das ist ein sehr beeindruckender Song, den wir aber jetzt nicht hören, sondern wir gehen weiter auch zu einer jungen Person, Amy Wald, mit dem Titel Liebesleben, wo es um auch Coming Out geht und LGBTIQ. Und da hören wir jetzt einfach rein, der Song spricht für sich.

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Baby Boy von Siovo. Siovo ist auch ein Newcomer im deutschen Queerpop, gerade mal 2002 geboren worden. Ist er jetzt schon recht bekannt geworden mit seinen Herzschmerz- und Emo-Songs, und auch bei Baby Boy hört man den Synthi-Sound der 80er. Und was mich natürlich sehr freut an dem Song, ist die Orgel, die damit reingemischt ist, diese Synthi-Orgel. Das mag ich als Theologin natürlich sehr gerne. Ja, wir gehen weiter in unseren deutschen Queer-Songs. Und ich war dieses Jahr im Sommer mit meiner Freundin Conny auf einem kleinen Roadtrip durch Deutschland. Also ein paar Städte haben wir besucht. Und wir haben sehr viel queere Musik gehört, eigentlich aus der ganzen Welt. Und eine Künstlerin haben wir immer wieder gehört, die mich so ein bisschen von dem Stil erinnert hat an so 90s Hip-Hop. Und doch ist sie natürlich viel innovativer und vor allen Dingen sehr, sehr, ja, politisch und sehr queer und sehr feministisch. Und ich zeige euch einen Song, ich habe euch einen Song mitgebracht, von Lena Störfaktor ist nämlich die Rede. Und ich habe euch einen Song mitgebracht, ich habe eigentlich mehrere mitgebracht und überlege jetzt gerade ganz spontan. Nein, wir hören Lesbisch aus Prinzip, weil es doch auch ganz gut jetzt hier in die Reihe hineinpasst. Und zwar ist dieser Song nicht nur von Lena Störfaktor, sondern auch wieder von Lila Sovia, von der wir vorhin schon mal einen Song gehört haben. Viel Spaß mit Lesbisch aus Prinzip.

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1: Ja, das war ein Gruß aus und nach Berlin sozusagen. Und wir bleiben ganz lesbisch heute mit den queeren Songs in deutscher Sprache und deutschen und österreichischen KünstlerInnen. Wir bleiben lesbisch und natürlich mit Ebbo. Ebbo, eine Künstlerin aus Österreich mit türkischen Wurzeln, spielt übrigens am 23.10., also schon ganz bald, im WUK in Wien. Ich weiß nicht, ob es noch Karten gibt, aber auf jeden Fall wäre das doch ein Tipp hinzugehen. Und jetzt hören wir Dein Boyfriend ist so hässlich, lesbisch von Ebbo.

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1: Gay Propaganda war das von Popsch, eine Wiener Band, die ihr natürlich alle kennt und hoffentlich auch bei dem Release-Konzert oder den Konzerten wart. Denn die Platte Gay Propaganda ist dieses Jahr herausgekommen und man kann auch Popsch immer noch live erleben. Dieses Jahr geht auf jeden Fall mal zu einem Konzert. Es ist eine immer coole Performance mit viel Glitter und vor allen Dingen jetzt auch bei dem Album viel 80s Move und Sound. Als nächsten Song habe ich euch mitgebracht, Euren Töchtern geht es gut. Der Song ist von Jupiter Jones, eine deutsche Band, die sich sehr viel auseinandersetzt mit, ja, antifaschistischen Themen, politischen Themen, aber natürlich auch Liebe und Freundschaft und so weiter. Und Jupiter Jones haben diesen Song zusammen mit Finna und Lisa aufgenommen. Der Song meint natürlich genau das Gegenteil als Euren Töchtern geht es gut. Es geht natürlich um die Dinge, warum es Töchtern heute nicht gut geht. Sexismus, sexualisierte Gewalt, Bodyshaming, Victimblaming, traditionelle Rollenbilder, die ja auch wieder ein Comeback haben. Und ja, der Song setzt sich eben auseinander mit den Ängsten und den Hürden junger Frauen und Töchter, wie es eben heißt. Und ja, ist dabei tatsächlich ein sehr ehrlicher Song und irgendwie auch empowernd.

Das war Jupiter Jones mit Finna und Lisa. Euren Töchtern geht es gut. Und damit sind wir auch schon fast am Ende der Sendung von Qualle 19, Deutsche Queer Songs. Und wir hören am Schluss noch einmal in Suki hinein, in einen ganz bekannten Song von der großartigen Künstlerin Suki. Und das soll auch sozusagen das Statement am Schluss sein. Bro Homo, habt einen schönen Abend.

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Hallo und herzlich willkommen zu Fresh Vibes auf Radio Orange 94.0. Der Oktober ist da, die Tage werden kürzer und die Abende länger. Und wir haben heute eine ganz besondere Stunde voller Stimmen, Bilder und Geschichten für euch vorbereitet. Mein Name ist Beverly und ich begleite euch durch die heutige Sendung. Heute geht es um Sichtbarkeit, um queeres Leben in Wien in all seinen Facetten und um die Frage, was Fotografie und Kunst in politisch bewegten Zeiten leisten können. Die heutigen Beiträge stammen von Fresh Vibes Mitbegründer Simon Inou und sind Übernahmen von Josephine, Antirassismus im Radio. Dazu gleich mehr. Aber zuerst Musik. Hier sind Ife, Yaskal und Asopia mit Jekena.

0: Das waren Ife, Jaskal und Asorpia mit Jekena. Bevor es mit unserem ersten Beitrag losgeht, kurz zu Josephine. Die Sendung und der Podcast geben Menschen und Initiativen eine Bühne, die sich in Österreich gegen Rassismus engagieren. Und zwar nicht nur im März rund um den Internationalen Tag gegen Rassismus, sondern das ganze Jahr über. Der Name erinnert an Josephine Soliman, die Tochter von Angelo Soliman. Nach seinem Tod wurde sein Körper präpariert und öffentlich ausgestellt. Josephine wehrte sich dagegen und erhob damit schon im 18. Jahrhundert ihre Stimme gegen strukturellen Rassismus. Wir würdigen ihren Mut und danken der gleichnamigen Radiosendung dafür, dass sie diesen Kampf heute weiterführt. Umso wichtiger ist es uns, antirassistische Stimmen auch in unserer heutigen Sendung hörbar zu machen. Und nun zum ersten Beitrag. Am 23. September wurde in der Buchhandlung Factory in Wien ein neues Buch präsentiert, die Anthologie Vienna Vibes. Queere WienerInnen schreiben darin über ihren Alltag, ihre Communities und ihr Leben in der österreichischen Hauptstadt, in mehreren Sprachen und aus ganz unterschiedlichen Blickwinkeln. Hinter dem Projekt steht Aiketina Danzo. Sie hat die Anthologie angestoßen und mit herausgegeben. Simo Inu war bei der Präsentation dabei und hat mit ihr darüber gesprochen, was dieser Abend für sie bedeutet hat. Wir hören rein.
1: Hallo, ich bin Aiketina Danzo. Ich schreibe mit dem Namen JG Danzo. Ich bin Poetin und länger in Wien als Menschenrechtsexpertin bzw. Antidiskriminierungsexpertin. Ich bin tätig im Diversitätsbereich und ich bin Mitgründerin von Verein Hint Wien und Gründerin von Verlag Triple Threat Wow und Queer Writers Circle Vienna.
2: Wir sind heute im Factory. Warum?
1: Es ist ein schöner Anlass. Ich freue mich, im Factory zu sein heute, um unser neuestes Buch vorzustellen. JG Danzo presents Queer Writers Circle Vienna, Vienna Vibes. Es ist ein Hardback, schöne Publikation von 37 Stimmen der Queer Writers Circle Vienna auf Deutsch, Englisch, sowohl als ein Beitrag auf Griechisch und eins auf Slowenisch. Das sehr gut unsere kollektives Schreibengruppe Queer Writers Circle Vienna vorstellt. Wir sind etwa 80 mehrsprachige Personen, die aus der Perspektive von queerer Intersektionalität und Mehrsprachigkeit gemeinsam schreiben.
2: Was ist eigentlich die Herausforderung von queeren Menschen in Wien aus deiner eigenen Erfahrung?
1: Eigentlich habe ich Queer Writers Circle Vienna gegründet, um mehr Diversität in queeren Räumen in Wien zu fördern. Das heißt, es gibt eine bestimmte, sehr beschränkte Bild von was es heißt, queer zu sein. Oft ist dieses Bild jemand sehr jung, etwa 20 Jahre, sehr flott und ohne Kinder. Und mir ist aufgefallen, dass dieses Bild nicht die wahre Vielfältigkeit von Queerness darstellt. Und vor allem, dass dann veröffentlicht wird durch diese Stimmen und diese diverse Erfahrungen. Das ist eigentlich, warum ich so motiviert war, Queer Writers Circle zu gründen. Und wir haben in einem queer intersektionalen Raum Villa Vida im 6. Bezirk begonnen und schreiben seit 4 Jahren gemeinsam tolle Geschichten und Perspektiven, Poesie, auch Performance, weil es eben diese Vielfaltigkeit gibt und eine dringende Notwendigkeit gibt, diese Vielfaltigkeit in queeren Räumen zu und diese Komplexität und Nuancen zu vertreten.
2: Das Buch ist schon seit 2 Monaten erschienen. Was für Reaktionen hat es bis jetzt gegeben?
1: Also wir waren 37 Stimmen, die da einen Beitrag gemacht haben, einen Text beigetragen haben, teilweise lustig, traurig, Unerwartetes auf Deutsch, Englisch, Griechisch, Slowenisch und so. Hauptsache riesige Freude, riesige Erleichterung, dass die Auflage so schön geworden ist. Es ist Hardback in einem schön dunkles Violett und mit goldener Funk, irgendwie klassisch, aber auch mit einem Vibe, das sehr modern ist. Ja, also eine riesige Freude, dass dieser Prozess, das in Community wirklich verankert ist, nach 3 Jahren so ein schönes Ergebnis hat. Für den Cover von dem Buch sind wir Minita Kandelbauer sehr dankbar und für überhaupt das Verlagarbeit und Grafikarbeit Therese Auer. Und das wäre als Schreibengruppe, die gemeinsam seit so lange schreibt, sowohl als 3 schwarze Frauen, die in Wien in Verlagarbeit tätig sind, so eine schöne eine schöne Arbeit dann mit der weiteren Community teilen können, ist für uns riesig und Grund auf jeden Fall zum Feiern. Und, wir waren schon im Depot, wir sind heute in Factory, wir haben unsere Netzwerke in Community und werden weiterhin diese Geschichten und diese schönen Stories teilen. Dieses Buch ist erst seit Juli da, aber immerhin, wir haben einen Blick auf das nächste, in dem diese Cover ist eine schöne dunkelviolette Farbe. Und mir ist aufgefallen, dass das eigentlich die erste Farbe des Pride Flags ist. Das heißt, wir haben noch einige Farben des Pride Flags abzudecken. Und dann, wenn wir alle für jede Streife der Pride-Fahne ein Buch haben und für den Dreieck des Progress-Flags irgendwie auch ein Buch in der entsprechenden Farbe, werden wir unsere volle Sammlung Collection haben. Also als nächstes Thema, wir sind noch beim Besprechen, aber ich stelle mir vor, dass wir doch mehr zum Vertretung und Stimmen verschiedener Erfahrungen der schwarzen Communities in Wien sagen werden, sowohl aus der Frage queerer Intersektionalität und Barrierefreiheit, also Queer-Communities, die in Wien auch tolle Stimmen kreativ haben. Und ja, aber ich glaube, nächstes Mal doch weniger als 37 Personen in eine, weil das schon einiges, ein sehr komplexer Prozess war. Aber ja, wir freuen uns sehr, dass wir jetzt Vienna Vibes zu kaufen ist und für jeder zu genießen ist.
2: Wo findet man das Buch und wo findet man den Verein?
1: Das Buch, also Vienna Vibes, ist in mehrere selbstständige Buchhandlungen in Wien zu finden, nämlich O-Books im 2. Bezirk, Factory, hier wo wir jetzt sind, im 9. Bezirk, Universitätsstraße, sowohl als direkt in Villa Vida Café und wir arbeiten immer noch sehr eng mit Villa Vida Café. Und natürlich, es kommt bald in den Nationalbibliotheken, also in der Bibliothek von Uni Wien, in der Bibliothek von der Rathaus und im Nationalbibliothek.
2: Gibt es eine Homepage, wo man euch erreichen kann?
1: Ah ja, wir sind in Homepage www.hint.wien. Wir haben auch monatlich ein Newsletter für die nicht so gern in sozialen Medien sind. Und diese Newsletter kann man anmelden beim www.hint.wien oder doch Instagram at queerwritercirclevienna. Ja, also am besten Newsletter.

0: Das war Ilania und We Are Nubia mit Healer. Unsere nächste Station ist das Fotoarsenal Wien. Dort laufen gerade zwei Ausstellungen, die sich mit Identität, Erinnerung und Repräsentation beschäftigen. We Are Here ist die erste Einzelausstellung von Sanele Moholi in Österreich. Moholi ist in Südafrika geboren und versteht die eigene fotografische Arbeit als visuellen Aktivismus. Seit über 20 Jahren macht Moholi schwarze LGBTQIA+-Communities sichtbar. Zu sehen sind mehr als 120 Fotografien, Videos und Archivmaterial. Daneben zeigt der in Linz geborene Fotograf Eric Asamoah sein neues Projekt As Our Hearts Bow. Er verbindet darin Fotos aus den Familienalben der 1970er bis 1990er Jahre, viele davon aufgenommen von den Frauen seiner Familie, mit einer Serie über die Schuhe seiner Großmutter Lucy. Das abgetragene Leder erzählt still von einem bewegten Leben. Simoinu hat Sanele Moholi und Eric Asamoah zum Gespräch getroffen. Es geht um ihre Arbeit und um die Frage, was Kunst bewirken kann, während rechte Politik weltweit an Boden gewinnt.
1: Thanks so much for the invitation. Can you please introduce yourself?
2: My name is Eric Asamoah. I'm an Austrian-based photographer, originally from Ghana. And I've been doing photography since I was 15. And now I'm currently showing my third

0: Das war Fela Kuti mit Chakara, hier bei Fresh Vibes. Beide Beiträge der heutigen Sendung sind Übernahmen von Josephine Antirassismus im Radio. Ein großes Dankeschön an Simon Inou. Die nächste Fresh Vibes Sendung hört ihr am 4. November von 20 bis 21 Uhr auf Radio Orange 94.0 mit neuen Themen, neuen Stimmen und natürlich neuer Musik. Mein Name ist Beverly, danke, dass ihr diese Stunde mit uns verbracht habt. Passt gut auf euch auf. Macht's gut und bis zum nächsten Mal bei Fresh Vibes.
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1: Schönen guten Abend, herzlich willkommen zu einem Radio Risotto auf Radio Orange. Heute gibt es, wie letzte Woche angekündigt, anlässlich des 10-jährigen Bestehens des Improvisationsduos Hille Könighofer Experience, einen Live-Mitschnitt eines Konzerts aus der Wutruper Kirche. Wünsche viel Vergnügen.
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0: in einer Sache, ich glaube, es gibt da hinten auch was zum Trinken und CDs käuflich zu erwerben, wer aber so, sowas haben will, kann sich gerne bei uns melden.
1: Und plaudern.
0: Und plaudern, keine Ahnung. Und ja, wir sind nicht viel Leute, vielleicht, wer uns noch nicht kennt, klopft es ab und sagt Hallo.
2: Das war auf Radio Orange ein Risotto mit einem Live-Mitschnitt aus der Wottruper Kirche anlässlich des 10-jährigen Bestehens des Improvisationsduos Hilde Könighofer Experience. Falls es euch gefallen hat, würde es mich freuen, wenn ihr nächste Woche wieder einschaltet.
3: Das Schlaft's gut.

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Beirut. Schiitische Muslims und palästinensische Guerillas bekämpfen sich heute mit Panzern und Raketenwerfern. Einen Tag, nachdem ihr Krieg über die Kontrolle der Beiruter Flüchtlingslager in ein Geiseldrama ausgeartet war.

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